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1: Der Regen kommt und bleibt bis nach dem Mittagessen heute. Danach wird es eher trocken verlaufen. Ein bisschen frischer wird es werden heute. 14 bis 18 Grad maximal. Guten Morgen am Mittwoch. Es ist 5.05 Uhr.
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2: Mit Helene Feichtenhofer. Schönen guten Morgen. Die Grünen in Graz haben gestern ihr Wahlprogramm für die Grazer Gemeinderatswahl vorgestellt. 40 Zukunftsziele hat sich die Partei bis 2040 gesteckt. Darunter den Ausbau der Öffis, 30% mehr Kapazität sollen es werden. Oder auch das Einführen von Bike-Sharing.
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2: Österreich gegen Deutschland heißt es heute im UNO-Sicherheitsrat. Österreich hat sich um einen nicht ständigen Sitz im höchsten Gremium der Vereinten Nationen für internationale Sicherheit beworben. Und heute fällt die Entscheidung in New York. Neben Deutschland gehört auch Portugal zu den Bewerbern. Das Rennen war bis zuletzt offen. Für Österreich könnte die Neutralität sprechen, meinen Experten. Die EU plant für diesen Sommer ihren bisher größten Einsatz gegen Waldbrände. Fast 800 Feuerwehrleute aus 14 Ländern sollen in besonders gefährdeten Gegenden in Zypern, Griechenland, Italien oder auch in Spanien stationiert werden. Außerdem stehen 22 Flugzeuge und 5 Helikopter der EU-Flotte für Löscharbeiten bereit. Im letzten Jahr haben Brände in Europa mehr als 1 Million Hektar Fläche verbrannt, so viel wie noch nie. Einiges los wird heute auf den Autobahnen in Richtung Süden sein. Viele verbringen das verlängerte Wochenende am Meer. Wer nach Italien fährt und auf der Autobahn im Stau steht, könnte dafür Geld zurückbekommen. Denn seit dieser Woche erstattet Italien die Maut bei langen Wartezeiten zurück. Autofahrerclubs warnen aber vor bürokratischen Hürden und Geld zurück gibt's nur mit italienischer Steuernummer.
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0: Guten Morgen, es ist 3:05. Chrissy.
1: Das ist noch ein ruhiger Verkehrsstart in den Tag. Aktuell keine großen Probleme. 0316 80 90 80.
2: Guten Morgen.
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0: Chrissy Klug, Thomas Axmann.
1: Guten Morgen.
0: Schönen guten Morgen am Freitag. Ist ja fast, ne?
1: Fast, ja.
0: Es ist Mittwoch.

0: Gleich 10 nach 5, wunderschönen guten Morgen mit der Antenne Starmark und kurzer Blick zu euch auf die Straßen, da läuft es aktuell problemlos.
1: Beim Wetter bleibt es heute ein bisschen kühler, 14 bis 18 Grad von Nord nach Süd maximal. Wenn der Regen noch nicht da ist bei euch, er kommt garantiert, bleibt bis ungefähr Mittag, am Nachmittag dann trocken, aber windig. Und in 15 Minuten das nächste Antenne Starmark Update für euch.
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0: Regen heute in der Früh und auch am Vormittag. Nach dem Mittagessen wird es langsam aber sicher trocken und es kommt noch die Sonne raus, 14 bis 18 Grad heute maximal. Morgen dann Sonne und warm am Feiertag und das lange Wochenende, es ist einmal so und mal so. Mal nasse Phasen, mal trockene Phasen. Es ist 5:30.
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2: Mit Michael Scheder. Heute ist Weltfahrradtag. In der Steiermark wird weiter in Radwege investiert. Im Süden von Graz gehen zum Beispiel 4 Millionen Euro in hochmoderne Rad- und Gehwege. Ein wichtiger Schritt, denn in der Steiermark werden aktuell nur 9% der Alltagswege mit dem Rad zurückgelegt, sagt die Fahrradlobby. Die größten Fahrradfans leben übrigens in Vorarlberg. Hier ist fast ein Viertel regelmäßig mit dem Fahrrad unterwegs. Die Grünen in Graz haben gestern ihr Wahlprogramm für die Grazer Gemeinderatswahl vorgestellt. 40 Zukunftsziele hat sich die Partei bis 2040 gesteckt. Darunter den Ausbau der Öffis, 30% mehr Kapazität sollen es werden oder auch das Einführen von Bikesharing.
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2: Österreich gegen Deutschland heißt es heute im UNO-Sicherheitsrat. Österreich hat sich um einen nicht ständigen Sitz im höchsten Gremium der Vereinten Nationen für internationale Sicherheit beworben. Heute fällt die Entscheidung in New York. Neben Deutschland gehört auch Portugal zu den Bewerbern. Das Rennen war bis zuletzt offen. Für Österreich könnte die Neutralität sprechen, meinen Experten.
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0: Um 3:30.
3: Guten Morgen, wie spät ist es?
0: Ich wollte es noch schnell da rechnen und es ist sie nicht ausgegangen.
3: Du bist ein bisschen langsam heute.
0: 5:30, guten Morgen.
3: Guten Grüße. Morgen, der Frühverkehr rollt noch entspannt dahin. 0316 80 90 80, gute Fahrt.
0: So, und jetzt beruhigen wir uns alle wieder.

0: Im Bezirk Deutschlandsberg liegen die einzigen Teppiche in der Steiermark, die sich freuen, dass sie heute nass werden.
1: Dabei liegen sie heute noch gar nicht, die werden erst gemacht.
0: Richtig, schönen guten Morgen und danke, dass Sie mit uns Antenne Steiermark munter machen in den Tag startet. Morgen ist von Leichnam und wir schauen uns heute ein paar steirische Bräuche an, wie zum Beispiel die Blumenteppiche in der Südoststeiermark. Martin Schumann, du werkelst mit deinem Radclub Eibiswald fleißig mit.
2: Blumenteppiche, das ist so, dass das teilweise Kirche gestaltet wird, beziehungsweise auch sehr viele Vereine mitmachen. Altare, Kelche werden dort gestaltet, es werden Vereinsmotive gestaltet. Sehen kann man das Ganze in Eibiswald, vom Kirchplatz bis hinauf zum Hauptplatz. Und wir sammeln die Blumen teilweise schon Tage vorher, weil es auch wetterbedingt immer so ganz schwierig ist.
0: Das heißt, ihr fladert das nicht aus dem Nachbargarten, die Blumen?
2: Wenn wir vorher fragen, schon, ja.
1: Aber die sind wirklich alle von Hand gepflückt und dann auch von Hand wirklich hineingesteckt sozusagen in den Teppich.
2: Ja, und das machen teilweise bei uns dann auch die Damen, die schon den ganzen Tag von den Rosen die Blätter runter pflücken. Und also das sind Stunden an Arbeit drinnen, also das kann man sich so gar nicht vorstellen.
0: Das ist ein Wahnsinn. Ich kann nicht mal ein Bild malen, ich kann maximal einen Strich manchmal. Und jetzt musst du vorstellen, du musst aus Blumen ein Bild machen. Voll cool.
2: Ja, da muss ich ehrlicherweise dazu sagen, dass wir da teilweise schon mit Schablonen arbeiten, weil es ja auch nicht ganz einfach ist. Jetzt hat man da 12 Meter Fläche, was man gestalten soll, und das ist ein recht ein großer Aufwand.
1: Wie lange dauert so einen Teppich dann wirklich zu gestalten?
2: Also wir fangen um 4 Uhr in der Früh an und brauchen so 3 bis 3,5 Stunden dafür. Man darf aber nicht vergessen, dass da, also wir sind, es war bis 300 Personen, die da in Summe tätig sind in der Früh, und da sind wir schon stolz drauf.
0: Super. Fahrt nach Eibiswald und schaut euch die Blumenteppiche an.
2: Ja, genau so ist es. Kommt vorbei nach Eibiswald, schaut euch die Blumenteppiche an und wir sehen, wirklich wunderschön und ist sehenswert.
0: Liebe Grüße in den Bezirk Deutschlandsberg. Pfiat, Baba.
2: Danke, pfiat, Servus.
1: Danke, ciao.
0: Einen kleinen Vorgeschmack seht ihr übrigens bei uns auf Antenne Steiermark Instagram.

0: 19 Minuten, dann ist es 6 Uhr. Schönen guten Morgen am Freitag sagen.
1: Wolltest du schon wieder Freitag
0: sein? Ja, so. Weil es ist ein langes Wochenende und Freitag ist ja Fenstertag, deswegen ist für viele immer ein langes Wochenende. Es ist Mittwoch, Mitte der Woche, Antenne Steiermark hier, guten Morgen. Auf den Straßen läuft es hoffentlich.
1: Genau, es ist noch wenig los. 0316 80 90 80.
0: Wetter, früh, Vormittag, Mittagessen Regen, Nachmittag trocken, aber extrem frisch. 14 bis 18 Grad maximal, mehr gibt's nicht.
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Wie viel Prozent der Alltagswege legen wir Steirerinnen und Steirer mit dem Fahrrad zurück? Ah, wie viel Prozent glaubt ihr? Na, es sind weniger. Die richtige Antwort gibt's gleich im Antenne Steiermark Info-Update bei Michael Schäder um 5:06 Uhr. Guten Morgen.

0: Regen zum Start in diesen Mittwoch in der Steiermark. Schönen guten Morgen. Die Temperaturen schaffen wir halt nicht so weit drauf. 14 bis 20, im Süden maximal 20 Grad. Der Regen bleibt bis zum Mittagessen. Am Nachmittag wird es trocken. Und wie sieht das lange Wochenende, das für viele schon morgen am Donnerstag startet, aus? Morgen schön, Freitag, Samstag, Sonntag immer wieder Regen. Guten Morgen um 5 vor 6.
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2: Mit Michael Scheder. Heute ist Weltfahrradtag. In der Steiermark wird weiter in Radwege investiert. Im Süden von Graz etwa werden 4 Millionen Euro in hochmoderne Rad- und Gehwege gesteckt. Ein wichtiger Schritt, denn in der Steiermark werden aktuell nur 9% der Alltagswege mit dem Rad zurückgelegt. Roland Romano, Sprecher der Radlobby.
3: Bei jedem Gemeinden, die in den Radverkehr investieren und auch bei jenen Bundesländern, merken wir deutliche Zuwächse im Radverkehr. Das bedeutet, gute Radverbindungen werden gebaut und man sieht, es funktioniert. Es gehört endlich in den Fuß- und Radverkehr entsprechend investiert, dann bewegen sich die Leute auch.
2: Die größten Fahrradfans leben übrigens in Vorarlberg. Hier ist fast ein Viertel regelmäßig mit dem Rad unterwegs.
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2: Österreich gegen Deutschland heißt es heute im UNO-Sicherheitsrat. Österreich hat sich um einen nicht ständigen Sitz im höchsten Gremium der Vereinten Nationen für internationale Sicherheit beworben. Heute fällt die Entscheidung in New York. Neben Deutschland gehört auch Portugal zu den Bewerbern. Das Rennen war bis zuletzt offen. Für Österreich könnte die Neutralität sprechen, meinen Experten. Auch die 7. Verhandlungsrunde für einen neuen Kollektivvertrag für die rund 50.000 Beschäftigten in der Chemiebranche hat kein Ergebnis gebracht. Ab kommender Woche folgen deswegen befristete Streiks im Ausmaß von bis zu 8 Stunden. Das haben die Gewerkschaften in der Nacht mitgeteilt. Die EU legt heute das sogenannte Frühjahrspaket zum europäischen Semester vor. Bei der Gelegenheit wird die Union das Defizitverfahren gegen Österreich neu bewerten. Finanzminister Markus Marterbauer geht davon aus, dass wir eine gute Bewertung bekommen. Aus seiner Sicht ist Österreich gut unterwegs und es gebe positive Signale aus Brüssel.
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0: Jetzt für euch um 6:03. Grüße.
4: Auf den steirischen Straßen gibt's momentan freie Fahrt. Solltet ihr schon was entdeckt haben, dann bitte kurz anrufen bei uns 0316 80 90 80. Dankeschön.
0: In der Obersteiermark ist es am Wochenende auch offiziell freie Fahrt, nur liegen bei einigen ein paar Steine im Weg. Es ist Erzberg-Rodeo-Zeit.
5: Hallo, ich bin der Kevin.
6: Ich bin der Thomas.
7: Und ich bin der Björn.
8: Wir sind von Eisnes.
9: Uns macht Spaß und ja, geil zum Zuschauen.
10: Es ist einfach voll geil, die ganzen Mopeds und so.
11: Es

0: Spaß zuschauen.
1: Und es gibt noch viel, viel, viel mehr Veranstaltungen an diesem Wochenende. Die schauen wir gleich für uns und für euch natürlich an.
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0: 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Wir hauen uns am langen Wochenende in Tracht und Laufschuhe, gönnen uns Weiß und Rot und machen uns so richtig saudreckig von oben bis unten, bis unter die Unterhosen rein. Schönen guten Morgen am Mittwoch vor dem Feiertag auf Antenne Steiermark. Was ist los im Land?
1: Morgen gehen wir auf alle Fälle aufs Lederhosenfest. In Übelbach gibt es ja nur alle 2 Jahre. Lederhosen- und Dirndlpflicht ab 13 Uhr im Markt.
0: 30 Jahre Erzberg Rodeo, das härteste und bekannteste Motorrad-Enduro-Rennen der Welt. Bei uns in der Steiermark von morgen bis Sonntag in Eisenerz.
1: Auf ein Achterl oder zwei trifft man sich am Samstag, da ist das Gamlitzer Weinblütenfest. Zuerst wird gewandert, danach genossen.
0: Am Samstag findet sich alles in St. Nikolai beim Sportfest des WSV. Ab 13 Uhr geht's los. Highlights sind der Fichtelcup, der Knallsteincup und ein Damenmatch.
1: Und wer dann noch immer nicht genug hat, am Sonntag Frühshoppen mit und von der Freiwilligen Feuerwehr Haselbach beim Rüsthaus mit Hüpfburg, Glückshafen und der Musi-Verein spielt auch auf.
0: Wenn ihr auch ein Event habt in eurer Nähe, wo ihr sagt, hey, Antenne Steiermark, sagst du es einmal durch, dann ruft jetzt gleich an unter 0316 80 90 80. Her damit, wir Antenne Steiermark Muntermacher nehmen alles auf unsere Liste für euch. Es ist 5 Minuten nach 6. Guten Morgen.

0: Guten Morgen Regen, guten Morgen maximal 20 Grad. 14 bis 20 Grad heute. Der Regen bleibt bis zum Mittagessen, danach wird es trocken. Antenne Steiermark hier am Mittwoch. Guten Morgen um 11 Minuten nach 6. Wie schaut es auf den Straßen aus, Chrissy?
1: Also noch ist alles im grünen Bereich. Auf den Straßen gibt es derzeit keine größeren Behinderungen. 0316 80 90 80.
0: Das nächste Update in 15 Minuten.
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0: 9 vor halb 7, 3. Juni auf Antenne Steiermark. Schnell noch Jause machen für den heutigen Arbeitstag oder da noch ins Geschäft und was kaufen. Was anderes, wie gut hat euer Vorhaben Bikini-Figur eigentlich funktioniert heuer? Entschuldigung die Nachfrage, aber vielleicht gibt es ja noch Chancen auf den Last-Minute-Summer-Body. Ist auch Thema auf der kleinsten Comedy-Stand-Up-Bühne der Welt, hier bei uns Antenne Steiermark. Muntermachern.
1: Einmal niesen verbraucht 30 Kalorien. Da haben Pollenallergiker aber wirklich keine Ausrede mehr, dass das mit dem Sommerbody nicht funktioniert. Ja, mit dem Sommerbody ist es ja wie mit einem Bier. Ein Fassel ist eindeutig besser als ein Sixpack. In der Zeit der Bikinis und Badehosen stellt man sich ja immer die Frage, Körperhaare wachsen lassen oder Körperhaare wachsen lassen? Ich bin für Zweites. Und ich will ja nicht angeben, aber ich habe den Körper eines 34-jährigen Adonis. Im Kofferraum.
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0: Kräftig nass in der Früh und auch am Vormittag in der Steiermark. Zum Mittagessen und vor allem am Nachmittag beruhigt es dann wieder. Allzu warm wird es heute nicht. 14 bis 20 Grad maximal. Wie schaut das lange Wochenende aus, das für viele von euch mit dem morgigen Feiertag am Donnerstag beginnt? Morgen sommerlich schön, Freitag, Samstag, Sonntag mal so. Es ist 5:30.
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2: Mit Michael Schäder. Heute ist Weltfahrradtag, ein Tag, der darauf aufmerksam machen soll, wie wichtig die Rolle des Fahrrads als Verkehrsmittel sein kann. Auch in Hinsicht auf den Umweltschutz. Die Steirerinnen und Steirer fahren nicht mal 10% der Alltagswege mit dem Rad. Damit das mehr wird, muss sich die Radinfrastruktur verbessern, sagt die Radlobby. Und daran wird gearbeitet. Im Süden von Graz gehen zum Beispiel 4 Millionen Euro in hochmoderne Rad- und Gehwege. Ein 76-jähriger Autofahrer ist wegen einer Geisterfahrt auf der S7 verurteilt worden. Der Mann hat im September auf der Schnellstraße umgedreht, weil ihn laut eigener Aussage sein Navi verwirrt hat. Das Gericht hat es als Gefährdung anderer Verkehrsteilnehmer gesehen. Der Angeklagte ist schuldig gesprochen worden und muss 160 Euro Strafe zahlen.
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2: Auch die 7. Verhandlungsrunde für einen neuen Kollektivvertrag für die rund 50.000 Beschäftigten in der Chemiebranche hat kein Ergebnis gebracht. Die Arbeitgeber bieten 0,5% plus 300 Euro oder 2%, aber erst ab Oktober und nur bis April 2028. Das ist den Gewerkschaften zu wenig. Ab kommender Woche folgen deswegen befristete Streiks von bis zu 8 Stunden in den Betrieben, haben die Gewerkschaften in der Nacht mitgeteilt.
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0: Guten Morgen, es ist 6:35. Grüße.
3: Wenn ihr heute Morgen mit uns unterwegs seid und schon was entdeckt habt, dann ruft uns gern an 0316 80 90 80. Dankeschön.
0: Gute Fahrt.
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5: Hallo, ich bin allein unter alter Helmut. Ich kann gleichzeitig Trompete spielen, am Schlagzeug trommeln, Klavier, Posaune und Triangel spielen.
0: Und ich find's extrem cool, dass Jennifer Lopez Helmut für ihren neuen Hit eingeladen hat. Klingt am Anfang zumindest so. Na, der Hit ist wirklich cool. Save me tonight. Schönen Start.

0: Im Bezirk Deutschlandsberg werden morgen weniger Blumen auf den Wiesen zu sehen sein, weil alle in Eibiswald, Bad Schwamberg oder in der Bezirkshauptstadt am Gehsteig liegen. Schönen guten Morgen, Antenne Steiermark hier um 5:30. Es ist ein bunter Brauch zu von Leichnam. Blumenteppiche auslegen. Martin Schume, du und dein Radclub Eibiswald, ihr macht es da fleißig mit.
1: Man kann sich das links und rechts so am Gehsteig vorstellen. Also wir reden jetzt von ca. 80 bis 1 Meter Breite und wir haben eine Länge von 12 Metern, aber in Summe geht es durch den ganzen Ort. Wow. Also es hat jeder immer so einen gewissen Abschnitt. Ja. Das ist immer so eingeteilt, dass der ganze Ort halt dann geschmückt ist.
0: Jetzt liegen eure Blumenteppiche am Gehsteig. Ja, aber das ist ja, schade, da kann man ja nicht drüber gehen, oder?
1: Nein, das ist ja auch nicht dazu gedacht, die Prozession führt ja dazwischen durch. Ne?
0: Okay, über die Straßen. Ne? Wenn ihr gar keine Vorstellung habt, wie das ausschaut, ihr seht ein paar Fotos in unseren Antenne Steiermark Instagram Stories heute Morgen.

0: 6.40 Uhr, guten Morgen auf Antenne Steiermark. Mittwoch in der Früh unterwegs in die Firma auf den Straßen. Den Blick auf die steirischen Straßen hat Chrissy in der Früh.
1: Da geht's wieder los auf der A9 Pyrenäen-Autobahn Richtung Linz. Dichter Verkehr zwischen Wunsch und dem Knoten Graz-West. Ihr verliert hier so aktuell 6 Minuten. 0316 80 90 80. Gute und sichere Fahrt.
0: Regen begleitet euch auch heute in der Früh in die Arbeit. Der wird bis nach Mittag bleiben. Am Nachmittag bleibt's dann trocken. Und es kommt auch die Sonne raus. Sehr warm wird es aber nicht. Bei 14 bis 18 im Süden maximal 20 Grad. Und heute bläst auch wieder ein Wind. Ist das jetzt wirklich öfter als gewohnt? Haben wir gestern am Nachmittag mal drüber geredet. Wir erzählen euch das gleich nochmal.
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0: Das Thema hat euch heute, gestern am Nachmittag schon beschäftigt. Bei Antenne Steiermark-Hörerin Annette ist Federballspielen oder Kartenspielen an manchen Tagen fast nicht möglich, weil der Wind alles wegbläst. Das hat sie uns auf Instagram geschrieben. Kommt uns das nur so vor oder ist es in den letzten Wochen echt immer windiger als noch vor Jahren? Wir haben beim Wetterdienst Ubimet nachgefragt und die sagen, Chrissy, ja, das stimmt.
1: Ja, genau. Und das liegt daran, dass wir aktuell kalte Luft und warme Luft direkt nebeneinander liegen haben. Und je stärker das Hochdruckgebiet und je schwächer das Tiefdruckgebiet, desto heftiger weht uns dieser Wind um die Ohren.
0: Ja, und vor allem der Mai war besonders windig.
1: Ja, genau.
0: Jetzt haben wir Juni. Es ist immer noch windig, zumindest heute. Zuerst kommt der Regen, dann kommt der Wind. Es ist 11:07 Uhr.

0: Heute regnet es einmal. In der Früh und am Vormittag. Am Nachmittag wird es trocken, 14 bis 18 maximal. Wie sieht das lange Wochenende, das für viele von euch schon heute oder morgen am Donnerstag beginnt, aus? Der Feiertag morgen. Sonnig und sommerlich schön. Freitag, Samstag, Sonntag gemischt. Immer wieder Regen dabei. Es ist 5 vor 7. Guten Morgen.
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0: So, nur immer 5 vor 7. Chrissy, wie schaut's mit den Verkehrsinfos aus? Die Infos, die reichen wir natürlich nach.
2: 10 Minuten Zeitverlust aktuell auf der A9 Pyrenautobahn Richtung Linz. Da gibt es stockenden Verkehr ab Wildon. Ihr kennt das ja. 0316 80 90 80. Gute und sichere Fahrt.
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0: Vielleicht hat die Holly Humberstone die Leitung zu Michi Schäder ins Studio blockiert, damit sie früher singen kann. Der Hit hätte sich verdient. To love somebody. Guten Morgen, Mittwoch.

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1: Bei mir zu Hause steht eine Vespa aus den 60er Jahren, so ein komischer China-Roller, Automatikroller und ein Buchmaxi und nichts fährt. Kein einziges Gerät funktioniert. Es ist quasi ein Moped-Friedhof und ich hasse mich selber. Moped-Friedhof gibt's auch einen etwas größeren bei uns in der Steiermark, spätestens nach dem Wochenende, weil viele ihre Motorräder tutti completti zerlegen und trainieren beim Erzberg-Rodeo rauf die Stufen über die Storner Best of Time. Antenne Steiermark hier, schönen guten Morgen am Mittwoch, dem 3. Juni um 3.

0: 3:07. Es ist eines der coolsten und legendärsten und geilsten Events, die wir in der Steiermark zu bieten haben, und es kommt die ganze Welt.
1: Es ist super, super Umgebung, es ist einfach lässig.
2: Naja, die Location hier zwischen die Berge und die vielen Motorräder und KTM finde ich total geil.
1: Das ist schon ganz spannend, also so wie so ein Riesenspielplatz für ganz viele nicht erwachsene Männer.
0: Ja, das stimmt absolut, und vor allem wenn es jetzt so die nächsten Tage immer wieder regnet, wird es eine Gatsch-Party der Superlative. Und nachdem das ein International Event ist und die Menschen wirklich aus der ganzen Welt kommen, ist es ein Kommunizieren, Marianne, mit Händen und Füßen, oder?
3: Ja, es sind gaudige Typen da, coole Typen von weiß Gott welche Länder. Man tut mit Händen und Füßen unterhalten und wir kommen immer auf den grünen Nenner, wenn man so sagt. Und es sind alle lieb. Es ist keiner, der was ungut wird, der was uns lästig wird, sondern die sind alle ja, cool drauf.
0: Oh, Eisenerz goes worldwide. Beim Erzberg-Rodeo.

0: Heute regnet es ein bisschen. Schönen guten Morgen. Euch begleitet Regen in Richtung Arbeit. Bis zum Mittagessen wird der Regen bleiben. Am Nachmittag dann trocken, aber nicht allzu warm. 14 bis 18 Grad maximal. Verkehrsupdate zum Start in diesem Mittwoch, den 3. Juni auf Antenne Steiermark um 11 nach 7 mit Chrissy.
1: Bitte Vorsicht, A2 Südautobahn Richtung Klagenfurt. Im Bereich Itz-Fürstenfeld liegen Lkw-Reifenteile auf der Fahrbahn. Asfinag und Polizei sind unterwegs. Und die A9 Richtung Linz, stockender Verkehr ab Wunschow. Zeitverlust so 5 bis 6 Minuten momentan.
0: Gute Fahrt.
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0: Im Bezirk Deutschlandsberg liegen die einzigen Teppiche in der Steiermark, die sich freuen, dass sie heute nass werden.
1: Dabei liegen sie heute noch gar nicht, die werden erst gemacht.
0: Richtig. Schönen guten Morgen und danke, dass ihr mit uns Antenne Steiermark Muntermacher in diesen Mittwoch hinein startet. Morgen ist von Leichnam und wir schauen uns heute ein paar steirische Bräuche an, wie zum Beispiel die Blumenteppiche in der Südoststeiermark. Martin Schumet, du werkelst mit deinem Radclub Eibiswald dort mit.
2: Blumenteppiche, das ist so, dass das teilweise kirchlich gestaltet wird, beziehungsweise auch sehr viele Vereine mitmachen. Altare, Kelche werden dort gestaltet, es werden Vereinsmotive gestaltet. Sehen kann man das Ganze in Eibiswald, vom Kirchplatz bis hinauf zum Hauptplatz. Und wir sammeln die Blumen teilweise schon Tage vorher, weil es auch wetterbedingt immer so ganz schwierig ist.
0: Das heißt, ihr fladert das nicht aus dem Nachbargarten, die Blumen?
2: Wenn wir vorher fragen, schon, ja.
1: Aber die sind wirklich alle von Hand gepflückt.

0: und dann auch von Hand wirklich hineingesteckt sozusagen in den Teppich.
1: Wir haben da, das machen teilweise bei uns dann auch die Damen, die schönen ganzen Tag von den Rosen die Bretter runter pflücken, und also das sind Stunden an Arbeit drinnen, also das kann man sich so gar nicht vorstellen.
2: Das ist ein Wahnsinn. Ich kann nicht mal ein Bild malen, ich kann maximal einen Strich manchmal. Und jetzt musst du vorstellen, du musst aus Blumen ein Bild machen. Voll cool.
1: Ja, da muss ich ehrlicherweise dazu sagen, dass wir da teilweise schon mit Schablonen arbeiten, weil es ja auch nicht ganz einfach ist. Jetzt hat man da 12 Meter Fläche, was man gestalten soll, und das ist ein richtig großer Aufwand.
0: Wie lange dauert so einen Teppich dann wirklich zu gestalten?
1: Also wir fangen um 4 Uhr in der Früh an und brauchen so 3 bis 3,5 Stunden dafür. Man darf aber nicht vergessen, dass da, also wir sind 200 bis 300 Personen, die da in Summe tätig sind in der Früh. Und da sind wir schon stolz drauf.
2: Super. Fahrt nach Eibiswald und schaut euch die Blumenteppiche an.
1: Ja, genau so ist es. Kommt vorbei nach Eibiswald, schaut euch die Blumenteppiche an und wird sehen, wirklich wunderschön und ist sehenswert.
2: Liebe Grüße in den Bezirk Deutschlandsberg. Pfiat die Baba.
1: Danke, pfiat die, servus.
0: Danke, ciao. Fotos von den schönen Blumenteppichen im Bezirk Deutschlandsberg seht ihr bei uns auf Instagram.
2: Und was ist morgen am Feiertag oder in den nächsten Tagen denn in eurer Gemeinde los? Wo geht's ihr hin? Ruft uns gerne an unter 0316 80 90 80 oder schreibt uns auf Instagram, auf WhatsApp. Wir freuen uns drauf. Es ist gleich 10 vor halb 8.

0: ein Spot, dann 7:55. Guten Morgen am Mittwoch.
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0: Heute Regen für den Mittwoch. Am Vormittag kann auch Gewitter dabei sein. Am Nachmittag kommt die Sonne raus. 14 bis 18 Grad. Das lange Wochenende. Morgen mal schön und Freitag, Samstag, Sonntag mal so, mal so.
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4: Mit Michael Schäder. Heute ist Weltfahrradtag. In der Steiermark wird weiter in Radwege investiert. Im Süden von Graz gehen 4 Millionen Euro in hochmoderne Rad- und Gehwege. Ein wichtiger Schritt, denn in der Steiermark werden aktuell nur 9% der Alltagswege mit dem Rad zurückgelegt, sagt die Fahrradlobby. Die größten Fahrradfans leben übrigens in Vorarlberg. Hier ist fast ein Viertel regelmäßig mit dem Fahrrad unterwegs. Die Grünen in Graz haben gestern ihr Wahlprogramm für die Grazer Gemeinderatswahl vorgestellt. 40 Zukunftsziele haben sie sich bis 2040 gesteckt. Darunter der Ausbau der Öffis, 30% mehr Kapazität sollen es werden oder auch das Einführen von Bikesharing.
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4: Die Wirtschaftskammer streicht jeden vierten Job. Laut Präsidentin Martha Schulz werden in der Bundeskammer bis Ende des nächsten Jahres 200 von 800 Posten abgebaut. Das passiert in Abstimmung mit dem Betriebsrat, heißt es von der Kammer. Ab 2030 muss die WKO 100 Millionen Euro jährlich einsparen.
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0: Es ist 7:58. Grüße.
5: Wir starten mit dem Wichtigsten. A2 Südautobahn Richtung Klagenfurt. Im Bereich Ilz-Fürstenfeld liegen Lkw-Reifenteile auf der Fahrbahn. Die werden gleich weggeräumt. Dann haben wir die klassischen Staupunkte auch heute Morgen. Zum Beispiel auf der A9 Pyrenautobahn Richtung Linz ab Wunschow. Dann die S6 Semmering-Schnellstraße Richtung St. Michael. Bei St. Marein im Mürztal durch die Baustelle. Da dauert es hier so 10 Minuten länger. Und in Graz Staupunkt Riesstraße. Und zwar schuld ist die Baustelle auf Höhe LKH. Deshalb immer wieder Stau, ja, und Zeitverlust aktuell so. Wir sind schon bei einer Viertelstunde. 0316 80 90 80. Da ist noch jemand mit uns unterwegs. Hallo?
6: Ina Sadori, guten Morgen. Vor der A9 kommt einem momentan durch den starken Regen vom Gegenverkehr sehr stark Wasser entgegen auf der Autobahn. Und das ist brandgefährlich. Ich weiß nicht, ob ihr das auch durchsagt, aber das ist momentan richtig schlimm.
5: Ui, du, und in welchem Bereich der A9 bist du unterwegs?
6: Kurz vor der Weblinger Kreisverkehr auf der A9, also in Richtung Weblinger Kreisverkehr.
5: Okay, danke schön. Da bitte aufpassen. 0316 80 90 80. Wir wünschen eine gute und sichere Fahrt.
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0: Viel Spaß bei der Arbeit.
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0: verkauft. Auf der Baustelle den Kollegen noch beim Zusammenräumen geholfen. Sehr gut. Und heute schon eine Top-Vorbereitung für den Abteilungsleiter zusammengeschrieben im Büro. Herzlichen Glückwunsch. Belohnt euch bitte dafür. Irgendwas macht man immer richtig.
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0: Der Hit ist für euch. Hier ist Tina Turner, the best

0: Heute ist Weltfahrertag. Wie viel Prozent der Alltagsfahrten machen wir Steirerinnen und Steirer mit dem Rad? Wie viel Prozent, ha? Na, es sind weniger. Die ganz genaue Antwort in einer Viertelstunde im Info-Update um 5 vor 8. Und heute fahren wirklich mehr mit dem Auto. Chris, es ist mehr los. Wegen dem Regen.
1: A2 Südautobahn Richtung Klagenfurt. Da gibt es Stau vor dem Knoten Graz West. Wenn ihr auf die A9 Richtung Spielfeld auffahren wollt, so circa 10 Minuten mehr. S6 Semmering Schnellstraße Richtung St. Michael. Es gibt Stau zwischen Allerheiligen, Mützhofen und Kapfenberg. Und Graz Riesstraße, Baustelle auf Höhe des LKH. Deshalb immer wieder Stau und Zeitverlust so 20 bis 25 Minuten momentan. 0316 80 90 80. Kommt gut an.
0: Regen in der Früh, Regen am Vormittag. Nach dem Mittagessen wird es sonniger bei 14 bis 18 maximal.
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2: Schöner Start in diesen Mittwoch. In 10 Minuten ist es 8.

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1: Der Mittwochmorgen und der Vormittag sind noch im vollen Scheibenwischermodus. Es wird regnen, erst nach dem Mittagessen wird es trocken und bei 14 bis 18 Grad heute nicht allzu warm. Wie schaut das Wochenende aus? Morgen Feiertag voll schön. Freitag, Samstag, Sonntag dann immer wieder Regen. Guten Morgen um 5 vor 8.
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3: Mit Michael Schäder. Heute ist Weltfahrradtag, ein Tag, der darauf aufmerksam machen soll, wie wichtig die Rolle des Fahrrads als Verkehrsmittel sein kann. Auch in Hinsicht auf den Umweltschutz. Damit mehr Steirerinnen und Steirer auf das Rad umsteigen, muss sich die Radinfrastruktur verbessern, sagt Roland Romano von der Radlobby.
4: Ein breiter Radweg, der bietet zum Beispiel Möglichkeiten auch für Fahrzeuge unterschiedlicher Geschwindigkeiten, vom Schulkind, das zur Schule radelt, bis zum Senior, der auf einem E-Bike sitzt. Wenn der Radweg breit genug ist, ist der Platz auch dafür da. Oder eben die Fahrradstraße als etabliertes Instrument, die auch breit genug ist, um verschiedene Nutzungen bis hin zum breiten Lastenrad dort abzuwickeln.
3: Und an der Infrastruktur wird gearbeitet. Im Süden von Graz gehen zum Beispiel 4 Millionen Euro in moderne Rad- und Gehwege.
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3: Die EU legt heute das sogenannte Frühjahrspaket zum europäischen Semester vor. Bei der Gelegenheit wird die Union das Defizitverfahren gegen Österreich neu bewerten. Finanzminister Markus Marterbauer geht davon aus, dass wir eine gute Bewertung bekommen. Aus seiner Sicht ist Österreich gut unterwegs und es gebe positive Signale aus Brüssel. Die UNO-Generalversammlung entscheidet heute, ob Österreich in den nächsten beiden Jahren einen nicht ständigen Sitz im Weltsicherheitsrat bekommt. Es steht eine Kampfabstimmung bevor, weil auch Deutschland und Portugal in den Rat wollen. Der Gruppe der westeuropäischen und anderen Staaten stehen aber nur 2 freie Sitze zu. Erforderlich ist eine Zweidrittelmehrheit in dem Gremium, in dem jedes der 193 UNO-Mitglieder eine Stimme hat. Ab heute rollt, dem morgigen Feiertag sei Dank, auf unseren Autobahnen die nächste Reisewelle in Richtung Süden. Wer nach Italien fährt und auf der Autobahn im Stau steht, könnte dafür Geld zurückbekommen, denn seit dieser Woche erstattet Italien die Maut bei langen Wartezeiten zurück. Autofahrerclubs warnen aber vor bürokratischen Hürden und Geld zurück gibt es nur mit italienischer Steuernummer.
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1: 2 vor 8, grüß Sie.
5: Es staut sich A2 Südautobahn Richtung Klagenfurt vor dem Knoten Graz-West. Und zwar, wenn ihr auf die A9 Richtung Spielfeld auffahren wollt. S6 Semmering-Schnellstraße Richtung St. Michael, Stau zwischen Allerheiligen-Mützhofen und Kapfenberg. Dann B72 Weizerstraße Richtung Graz. Auch hier Stau zwischen Rettenbacher Straße und der Heinrichstraße. Zeitverlust so 20 Minuten. Und Graz-Riestraße, Baustelle auf Höhe des LKH. Deshalb immer wieder Stau. Aktuell Zeitverlust bis zu 30 Minuten.
1: Gute Fahrt.
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1: Das lange Wochenende wird

0: laut und für viele durch das Wetter auch dreckig. Am Erzberg.
1: Hallo, ich bin der Kevin.
2: Ich bin der Thomas.
3: Und ich bin der Björn.
4: Wir sind von Eisners.
5: Uns macht Spaß und ja, geil zum Zuschauen.
3: Es ist einfach voll geil, die ganzen Mopeds und so.
4: Es macht Spaß zuschauen.
0: Viel mehr noch los am Wochenende, nicht nur Erzberg oder ja, wir machen einen kleinen Rundblick für euch nach den nächsten beiden Hits.
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0: Mit Samba, Andres.

0: 5 nach 8. Guten Morgen, hier sind die Antenne Steiermark. Muntermacher Chrissy Kluck und Thomas Axmann.
1: Schönen guten Morgen.
0: Wir hauen uns am langen Wochenende in Tracht, in Laufschuhe. Wir gönnen uns weiß und rot und machen uns so richtig dreichig. Schönen guten Morgen. Es ist der Mittwoch vor dem Feiertag. Was ist los bei uns in der Steiermark?
1: Morgen gehen wir bei Sonnenschein auf alle Fälle aufs Lederhosenfest in Übelbach. Gibt es ja nur alle 2 Jahre. Lederhosen und Dirndlpflicht ab 13 Uhr im Markt.
0: Welches von deinen vielen Dirndln wirst du anziehen?
1: Ich habe nur eines, deshalb wird es nur eins sein.
0: Wir feiern 30 Jahre Erzberg Rodeo, das härteste und bekannteste Motorrad-Enduro-Rennen der Welt bei uns in der Steiermark von morgen bis Sonntag.
1: Auf ein Achterl oder zwei trifft man sich am Samstag, da ist das Gamlitzer Weinblütenfest. Zuerst wird gewandert, danach genossen.
0: Am Samstag findet sich alles in St. Nikolai beim Sportfest des WSV. Um 13 Uhr geht's los. Highlights sind der Fichtelcup, der Knallsteincup und das Damenmatch. Und danke, liebe Melli, für deine Nachricht bei uns auf Instagram, ob wir euer Feuerwehrfestl durchgeben können. Sehr, sehr gerne.
1: 140 Jahre Feuerwehr muss Kirchen am Samstag mit Dämmershoppen ab 19 Uhr. Später gibt's dann im Disco-Zelt die Blaulichtparty.
0: Habt ihr auch was? Die Notrufnummer für eure Events ist die 0316 80 90 80. Ja, damit, wir machen gern Werbung für eure Veranstaltungen.

0: Ihr hört eure Antenne Steiermark am Mittwochmorgen. Es ist gleich 7:40. Schöner Start in diesen Mittwoch vor dem Feiertag. Durch den Regen ist ein bisschen mehr auf den Straßen los, auch wenn ihr jetzt noch unterwegs in die Arbeit seid. Chris hat einen Blick drauf.
1: Da gibt es ordentliche Staus. S6 Semmering-Schnellstraße Richtung St. Michael, zum Beispiel zwischen Allerheiligen-Mützhofen und Kapfenberg. Dann B65 Gleisdorfer Straße Richtung Graz. Durch die Baustelle Stau zwischen Kainbach und der Riesstraße, Zeitverlust 30 Minuten. Und B72 Weizerstraße Richtung Graz. Ebenfalls Stau zwischen Rettenbacher Straße und der Heinrichstraße. Zeitverlust an die 20 Minuten momentan. Für weitere Infos unsere Nummer 0316 80 90 80. Gute Fahrt.
0: Der Regen bleibt noch bis zum Mittagessen. Teilweise sind am Vormittag auch Gewitter dabei. 14 bis 18 Grad, am Nachmittag Sonne.
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0: man so Anfang Juni durch die Steiermark fährt, da sind die Wiesen schon ganz schön voll mit Blumen, oder? Guten Morgen, es ist Mittwoch, der 3. Juni um 8:30. Nur im Bezirk Deutschlandsberg, da sind irgendwie so wenig Blumen auf den Wiesen, weil alle in Eibiswald, Bad Schwamberg oder in der Bezirkshauptstadt am Gehsteig liegen. Ein bunter Brauch zu von Leichnam, Blumenteppiche. Martin Schumme, du und dein Radclub, ihr seid da fleißig dabei.
1: Man kann sich das links und rechts so am Gehsteig vorstellen. Also wir reden von ca. 80 bis 1 Meter Breite und wir haben eine Länge von 12 Metern. Aber in Summe geht es durch den ganzen Ort. Wow. Also es hat jeder immer so einen gewissen Abschnitt. Ja. Das ist immer so eingeteilt, dass der ganze Ort halt dann geschmückt ist.
0: Jetzt liegen eure Blumenteppiche am Gehsteig. Ja, aber das ist ja schade, da kann man ja nicht drüber gehen, oder?
1: Nein, das ist ja auch nicht dazu gedacht, die Prozession führt ja zwischendurch. Ne?
0: Okay, über die Straßen. Ne? Und wenn ihr das noch nie gesehen habt, wie so ein Blumenteppich ausschaut, seht ihr heute Morgen in den Antenne Steiermark Instagram-Stories. Purple Disco Machine, Hypnotize.

0: bisschen Regen heute, auch noch am Vormittag. Bis zum Mittag wird es dauern, dann lässt der Regen nach. Am Nachmittag kommt da die Sonne raus, bei 14 bis 18 Grad heute von Nord nach Süd maximal. Das Wochenendwetter, morgen am Feiertag, schön. Freitag, Samstag, Sonntag, mal so, 5:30.
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0: Entschuldigung, das war mein Fehler. Zuerst kommt einmal der Michi. Machen wir doch Verkehr. Chrissy, wie schaut's aus auf den Straßen?
2: Da gibt's auch einige Staupunkte, zum Beispiel auf der S6 Semmering-Schnellstraße Richtung St. Michael, zum Beispiel zwischen Allerheiligen-Mürzhofen und Kapfenberg. Dann B72 Weizerstraße Richtung Graz, Stau zwischen Teichhofweg und Heinrichstraße. Ja, da dauert's fast eine halbe Stunde länger, da bitte um Geduld. Und Graz-Riesstraße Richtung Leonhardplatz, Baustelle auf Höhe des LKH, Stau und Zeitverlust an die 20 Minuten. Es dauert heute Morgen einfach ein bisschen länger. 0316 80 90 80. Ich wünsche euch eine gute und sichere Fahrt.

0: Wir reden schon den ganzen Morgen über Veranstaltungen, das ganze Wochenende über. Da ist doch ein Event, das heute beginnt und das ganze Wochenende dauert. Und zwar das Summer Opening in Schladming auf der Planei, unten im Zielstadion. Heute wird der Berg beben.
1: Hyper, hyper!
0: Das einzige Österreich-Konzert von Scooter heute in Schladming.
1: Hyper, hyper!
0: Er wird alle Hits raushauen.
1: 3 AM!
0: Alles mit Mega-Lichtshow. Feuerwerk und allem drum und dran. Morgen wird es dann ein bisschen ruhiger mit ihr. Mit der Sarah Connor. Und dann sind noch der Roland Kaiser, der Reinhard Fendrich und Placido Domingo auf der Bühne. Sarah Connor jetzt zum Aufstehen für euch. Zum späten Aufstehen. 3:30 Uhr.

0: Der Regen begleitet euch auch durch den Vormittag an diesem Mittwoch. Guten Morgen auf Antenne Steiermark. Am Nachmittag kommt noch ein bisschen die Sonne raus. 14 bis 18 Grad, mehr kennt sich dann nicht aus. Das Verkehrsupdate mit Chrissy um 19 Minuten vor 9.
1: Durch den Regen gibt es eine nasse Fahrbahn auf der A2 Südautobahn und zwar im Bereich der Park. Bitte aufpassen, Aquaplan in Gefahr. Wir wechseln auf die S6 Semmering-Schnellstraße Richtung St. Michael. Es staut sich zwischen Allerheiligen-Mützhofen und Kapfenberg. B72 Weizerstraße Richtung Graz, auch hier Stau zwischen Teichhofweg und der Heinrichstraße. Aktuell eine Viertelstunde mehr. Graz-Riesstraße, Baustelle für LKH, deshalb Stau und Zeitverlust von 20 Minuten. Und bitte aufpassen, L216 Paldauer Straße Richtung Lichendorf. Nach Paldau steht ein defekter LKW in einer unübersichtlichen Kurve. 0316 80 90 80, gute und sichere Fahrt.
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0: Der Tag hat schon mal nass begonnen und geht auch nass weiter. Regen und teilweise auch Gewitter bis zum Mittagessen. Am Nachmittag kommt die Sonne raus, 14 bis 18 Grad. Wie wird das lange Wochenende, das für viele morgen schon am Feiertag am Donnerstag startet? Morgen wird es sommerlich schön. Freitag, Samstag, Sonntag ist eher durchwachsen, immer wieder ein Regen. Aber nicht allzu kalt und nicht allzu stürmisch.
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0: Es ist 5 vor 9.
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3: Mit Michael Scheder. Heute ist Weltfahrradtag, ein Tag, der darauf aufmerksam machen soll, wie wichtig die Rolle des Fahrrads als Verkehrsmittel sein kann. Auch in Hinsicht auf den Umweltschutz. Damit mehr Steirerinnen und Steirer auf das Rad umsteigen, muss sich die Radinfrastruktur verbessern, sagt Roland Romano von der Radlobby.
4: Ein breiter Radweg, der bietet zum Beispiel Möglichkeiten auch für Fahrzeuge unterschiedlicher Geschwindigkeiten. Vom Schulkind, das zur Schule radelt, bis zum Senior, der auf einem E-Bike sitzt. Wenn der Radweg breit genug ist, ist der Platz auch dafür da. Oder eben die Fahrradstraße als etabliertes Instrument, die auch breit genug ist, um verschiedene Nutzungen bis hin zum breiten Lastenrad dort abzuwickeln.
3: Und an der Infrastruktur wird gearbeitet. Im Süden von Graz gehen zum Beispiel 4 Millionen Euro in moderne Rad- und Gehwege.
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3: Lungenfachärzte in Österreich drängen auf die Einführung eines Screenings zur Früherkennung von Lungenkrebs und orientieren sich da an unserem Nachbarland Deutschland. Da gibt es die kostenlose Computertomographie für langjährige Raucher seit April. Die Österreichische Gesellschaft für Pneumologie betont außerdem, dass ein solches Programm immer auch von Rauchentwöhnungstherapien zur Unterstützung beim Rauchstopp begleitet werden sollte. Die Winzi-Werke Österreich suchen freiwillige Helferinnen und Helfer. Durch die Urlaubszeit bleiben viele Dienste in Not- und Dauerherbergen unbesetzt. Dabei steigt gerade bei Sommerhitze der Bedarf für obdachlose Menschen. Gesucht werden vor allem Menschen für Nacht-, Nachmittags- und Wochenenddienste. Vorkenntnisse sind nicht nötig. Wenn sich die Lage im Nahen Osten nicht bessert, ist eine Zinserhöhung nicht mehr zu vermeiden, warnt die Europäische Zentralbank. Grund dafür sind die hohen Energiepreise infolge des Kriegs im Iran. Die EZB rechnet mit einem Viertelprozentpunkt, also von 2 auf 2,25% oder sogar noch mehr. Ein konkreter Zeitpunkt ist bis jetzt noch nicht genannt worden. Die nächste Sitzung der EZB findet in rund einer Woche am 11. Juni statt.
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0: In 3 Minuten ist es 9. Grüße.
5: Noch immer 20 Minuten Zeitverlust in Graz, Riesstraße durch die Baustelle auf Höhe LKH. Ja, da bitte mehr Zeit einplanen, sonst läuft es aber ganz gut. Wenn ihr was entdeckt habt, Unfall, Stau, Blitzer 0316 80 90 80.
0: Gute Fahrt.
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0: Grüße Klug und Thomas Axmann. Guten Morgen. Schönen Vormittag.

0: Gleich 10 nach 9. Hier ist Antenne Steiermark mit den Montermachern. Schönen Vormittag am Mittwoch. In Deutsch-Weißdritz gibt's ein Sensenmuseum. Das kennt ihr vielleicht. In der Sölk lernt ihr das Mähen mit der Sense in eigenen Kursen. Und im Murtal gibt's an diesem langen Wochenende einen eigenen Wettbewerb, Chrissy.
1: Ja, liebe Spielberger, sind eure Sensen schon geschärft? Die braucht ihr am Samstag beim Landesentscheid im Sensenmähen. Veranstaltet die Landjugend Spielberg, ist ein Riesenfest für die ganze Family.
0: Danke, lieber Xaver, für deine Nachricht auf Instagram. Wir wünschen dir und der ganzen Landjugend viel Spaß beim Sensenmähen und natürlich toi, toi, toi. Habt ihr auch noch Events am langen Wochenende, für die wir ein gutes Wort hier auf Sendung einlegen sollen? Sagt uns Bescheid. Die Telefonnummer zu uns ins Muntermacherstudio ist die 0316 80 90 80.
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0: Es bleibt noch bei Regen die nächsten Stunden. Nach Mittag kommt ein bisschen die Sonne raus. Temperaturen heute 14 bis 18 Grad maximal. Morgen Donnerstag wird's schön und der Rest vom langen Wochenende immer wieder Regen. In 5 Minuten halb 10.
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2: Mit Michael Schäder. Der oststeirische Anlagenbauer Rosendahl Nextrom expandiert. Das Unternehmen baut Maschinen unter anderem für die Batterieindustrie und will eine britische Batteriefirma kaufen. Damit werden dann insgesamt über 1000 Menschen für Rosendahl Nextrom arbeiten. Der Unternehmenssitz wird ausgebaut. Geplant ist in Pischelsdorf ein Technologiezentrum mit über 100 neuen Arbeitsplätzen. Heute beginnt das Summer Opening in Schladming. Von heute bis Sonntag stehen 5 Hochkaräter auf der Bühne im Planeistadion. Den Auftakt macht heute Abend die deutsche Techno-Kultband Scooter. Morgen kommt dann Sarah Connor, am Freitag Roland Kaiser, Samstag spielt Reinhard Fendrich und am Sonntag Startenor Placido Domingo. Der Regenschutz und was Langes zum Anziehen sollte nicht fehlen. So richtig sommerlich wird's nicht.
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2: Lungenfachärzte in Österreich drängen auf die Einführung eines Screenings zur Früherkennung von Lungenkrebs und orientieren sich da an unserem Nachbarland Deutschland. Da gibt es die kostenlose Computertomographie für langjährige Raucher seit April. Die österreichische Gesellschaft für Pneumologie betont außerdem, dass ein solches Programm immer auch von Rauchentwöhnungstherapien zur Unterstützung beim Rauchstopp begleitet werden sollte.
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0: 9.27 Uhr, 3 Minuten nach, dann ist es halb 10. Chrissy.
3: Bitte aufpassen auf der A2 Südautobahn Richtung Wien. Da ist ein Unfall passiert und zwar kurz nach dem Rastplatz Lasnitzhöhe. Die Fahrzeuge stehen zwar am Pannenstreifen, ragen allerdings in die erste Spur rein. Da ist noch nichts abgesichert. Bitte Vorsicht. Und A9 Pyrenautobahn Richtung Spielfeld. Ich glaube, das ist der Urlauberreiseverkehr. Da gibt es Stau zwischen Gersdorf und der Grenze Spielfeld. Zeitverlust hält sich noch in Grenzen. Da sind wir aktuell so bei 5 bis 10 Minuten. 0316 80 90 80. Gute und sichere Fahrt.
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0: 9.38 Uhr, Antenne Steiermark Verkehrsupdate. Chrissi.
1: Da schauen wir auf die A2 Südautobahn Richtung Wien. Da ist ein Unfall passiert kurz nach der Raststation an Wiesen. Die Fahrzeuge ragen da in die erste Spur, aber die ASFINAG ist schon vor Ort. Das wird sich gleich erledigen.
0: Das Runde muss ins Eckige. Bevor wir uns auf die WM-Spiele stürzen, gibt's morgen noch ein grandioses Steirer-Cup-Finale. In Hof bei Straden spielen die Fußballdamen des UTFC gegen die Mädels aus Hitzendorf. Daumen drücken am Spielfeldrand morgen ab 17 Uhr. Danke an Obmann Heli Trummer für deine Nachricht auf Instagram. Den steirischen Damenfußball unterstützen wir natürlich total gerne. Und bei uns am Telefon ist noch die Mona von der Gemeinde Gamlitz. Es geht um eine Veranstaltung am Wochenende und zwar die Weinblütenwanderung, Mona. Geht schon los?
2: Die findet am Samstag statt, am Wanderweg über Stock und Wein. Wir starten um 11 Uhr am Kirchplatz in Gamlitz mit 7 Genussstationen auf der Strecke, bis wir um 17 Uhr dann am Ziel angekommen sind.
0: Du, diese Genussstationen, die 7 Stück auf der Strecke, die interessieren mich natürlich am meisten. Was gibt's da? Ja. Wo ist das?
2: Also wir starten eigentlich bei der ersten Station mit Scheinetropfen, frisch geräucherte Forellen. Dritte Station, da gibt's dann einmal warme Speisen, typische warme Selchwürstel. Bei der nächsten Station, da gibt's

0: Herrliche Brötchen und Wein. Station Nummer 6 ist dann Kuchen, Kaffee und Wein. Und dann sind wir auch schon gleich am Ziel.
1: Boah, Mona, also hungrig geht da keiner haben. Wir wünschen euch viel Spaß und alles Gute bei eurer Weinblütenwanderung am Samstag in Gamlitz.
0: Super, danke dir. Danke.
2: Ciao. Ciao.
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1: Ein paar Stunden lang wird es noch weiter regnen in der Steiermark. Ab Mittag geht dem Regen dann so ein bisschen die Kraft aus, dann schaut sogar kurz einmal die Sonne raus. Deutlich kühler als gestern ist es mit nur maximal 19 Grad und morgen am Feiertag, da wird es dann wieder sonniger und auch wärmer. 5 Minuten vor 10 haben wir es.
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2: Mit Michael Schäder. Der oststeirische Anlagenbauer Rosendahl Nextrom expandiert. Das Unternehmen baut Maschinen unter anderem für die Batterieindustrie und will eine britische Batteriefirma kaufen. Damit werden dann insgesamt über 1000 Menschen für Rosendahl Nextrom arbeiten. Der Unternehmenssitz wird ausgebaut. Geplant ist in Pischelsdorf ein Technologiezentrum mit über 100 neuen Arbeitsplätzen.
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2: Die Vinzi-Werke Österreich suchen freiwillige Helferinnen und Helfer. Durch die Urlaubszeit bleiben viele Dienste in Not- und Dauerherbergen unbesetzt. Dabei steigt gerade bei Sommerhitze der Bedarf für obdachlose Menschen. Gesucht werden vor allem Menschen für Nacht-, Nachmittags- und Wochenenddienste. Vorkenntnisse sind nicht nötig. Interessierte können sich zum Beispiel unkompliziert beim Vinzi-Haus in Graz melden und so direkt helfen. Die Organisation für wirtschaftliche Zusammenarbeit und Entwicklung hat ihre Prognose für das Wirtschaftswachstum in Österreich nach unten korrigiert. Wegen der gestiegenen Energiepreise infolge des Iran-Kriegs geht die OECD für 2026 von einem Wachstum des heimischen Bruttoinlandsprodukts von nur noch 0,7% aus. International liegt Österreich damit unter dem Durchschnitt. Die Prognose sei aber mit Vorsicht zu genießen, weil noch nicht absehbar ist, wie sich die Weltlage entwickelt. Was Flugreisenden im Fall einer Verspätung zusteht, darüber wird gerade auf EU-Ebene diskutiert. Laut Fluggastrechten haben Passagiere derzeit ab 3 Stunden Verspätung Anspruch auf Geld. Einige EU-Staaten wollen diese Grenze jetzt auf 4 Stunden oder mehr anheben. Das Europäische Parlament lehnt das ab und will die bisherigen Rechte weiter beibehalten. Die Verhandlungen sollen fortgesetzt werden.
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1: A9, die Pirna zur Bahn Richtung Spielfeld, da gibt es Stau zwischen Gersdorf und Spielfeld, eine Viertelstunde braucht ihr länger. Und Graz-Riestraße Richtung Leonhardtplatz, wegen der Baustelle auf Höhe LKH staut's. 10 Minuten Zeitverlust auch dort. Wenn es noch was gibt, Staus oder Blitzer, 0316 80 90 80.
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1: Eine gute Fahrt durch den Mittwoch auch von mir.
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1: Weil es regnet, bin ich heute mit dem Bus statt mit dem Radl unterwegs. Da habe ich mir gedacht, okay, das nutze ich gleich aus. Da hole ich mir unterwegs irgend so einen geilen Iced Coffee. Ja, habe ich gemacht. Und den halben Becher habe ich mir dann gleich rübergeschüttet beim Regenschirm aufspannen. Jetzt darf ich den restlichen Tag mit so einem riesengroßen Kaffeefleck am Leiberl herumlaufen. Es ist herrlich. Falls euch auch schon irgendwas Blödes passiert ist heute, durchatmen, nicht ärgern. Es bringt eh nichts. Gute Laune Musik hilft auch sehr gut dagegen.

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1: Das wird ein super Wochenende für alle, die gerne wandern gehen. Am Samstag könnt ihr eine Weinbergwanderung in Gamlitz machen und danach noch ein bisschen feiern beim Weinblütenfest beim Buschenschanks Goff. Und die Bewegungsrevolution, die organisiert am Sonntag eine Kräuterwanderung rauf zur Ruine Eppenstein. Da wandert sie ja sogar mit einer Kräuterpädagogin, da lernt sie ja sogar noch was. Und danach können sie gleich noch beim Benefizritterfest in Eppenstein vorbeischauen. Da gibt's eine Feuershow, einen mittelalterlichen Handwerksmarkt, Schaukämpfe, Ritterturniere, vieles mehr. Das Mittelalterfest ist Samstag und Sonntag jeweils ab 10. Und dann noch ein Tipp, das Stift St. Lambrecht, das feiert heuer seinen 950. Geburtstag. Es bringt deswegen gemeinsam mit der Wandelbühne Murau einen absoluten Klassiker auf die Theaterbühne. Der Name der Rose wird aufgeführt ab 12. Juni und das direkt im Stift. Tickets dafür bekommt ihr unter wandelbühne.at.
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Antenne Steiermark ist da mit einer Info für die A9, die Pyrenautobahn. Bitte nicht wundern, wenn ihr Richtung Süden unterwegs seid und der Blabutsch-Tunnel ist zu, der muss immer wieder kurz gesperrt werden. Es ist nämlich eine Baustelle nach dem Tunnel, da müssen einige Schlaglöcher repariert werden.

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2: Auf der Wetterkarte sehe ich außer Regen genau gar nichts. Deswegen auch eher kühl heute. 15 Grad in Hartberg, 12 in Spielberg, 10 bei euch in Murau. Mehr als 19 Grad werden es nirgends. Morgen schaut schon wieder ganz anders aus. Die meiste Zeit ist es sonnig. Am Feiertag Regen gibt es zur Abwechslung mal keinen. Und am Thermometer steht

0: 22 bis 27 Grad.
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0: 5 Minuten vor 11.
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3: Mit Michael Schäder. Heute beginnt das Summer Opening in Schladming. Von heute bis Sonntag stehen 5 Hochkaräter auf der Bühne im Planalstadion. Den Auftakt macht heute Abend die deutsche Techno-Kultband Scooter. Morgen kommt Sarah Connor, am Freitag Roland Kaiser, Samstag spielt Reinhard Fendrich und am Sonntag Starttenor Placido Domingo. Den Regenschutz und was Langes zum Anziehen solltet ihr nicht vergessen. So richtig sommerlich wird es diese Woche nicht.
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3: Die heimischen Hotels verdienen trotz voller Betten immer weniger. Steigende Kosten, hohe Steuern und Abgaben und die unsichere Lage auf der Welt lassen die Gewinne schrumpfen. Das zeigt das neue Tourismusbarometer der Hotelvereinigung und der Unternehmensberater Deloitte. Die Urlauber gehen weniger oft essen oder verzichten auf Upgrades wie Massagen. Das bringt viele Betriebe dazu, ihre Geschäftsmodelle zu hinterfragen. Der Stahlkonzern Voestalpine hat seine Ergebnisse im abgelaufenen Geschäftsjahr dank Umstrukturierungen deutlich verbessert. Der Konzerngewinn ist um fast 138% auf über 400 Millionen Euro geklettert. Die Ausstattung der Choralmbahn hat zu Folgeaufträgen aus Deutschland und der Schweiz geführt. Es gibt aber auch Schattenseiten. Die US-Zölle haben dafür gesorgt, dass zum Beispiel am Standort im steirischen Kindberg die Produktion zurückgefahren worden ist. Insgesamt ist der Ausblick für heuer positiv, sagt Konzernchef Herbert Eibensteiner. Ab heute rollt, dem morgigen Feiertag sei Dank, auf unseren Autobahnen die nächste Reisewelle in Richtung Süden. Wer nach Italien fährt und auf der Autobahn im Stau steht, könnte dafür Geld zurückbekommen, denn seit dieser Woche erstattet Italien die Maut bei langen Wartezeiten zurück. Autofahrerclubs warnen aber vor bürokratischen Hürden und Geld zurück gibt es nur mit italienischer Steuernummer.
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0: Auf der A9 für den Autobahn Richtung Spielfeld, da ist der Plabutsch-Tunnel heute immer wieder kurz gesperrt und zwar wegen einer Baustelle nach dem Tunnel. Auf der A9 Richtung Spielfeld gibt es außerdem Stau zwischen Gersdorf und Spielfeld. 20 Minuten, Schuld ist eine Baustelle in Slowenien. Und B320, Enstalstraße Richtung Lietzen, die nächste Baustelle zwischen Steinach und Wörschach. Auch da staut's, eine Viertelstunde habt ihr da aktuell Zeitverlust. Alle Staus und Blitzer bitte direkt an uns, wenn ihr was entdeckt, 0316 80 90 80 ist die Nummer zu uns. Dankeschön, kommt's gut und sicher durch den verregneten Mittwochvormittag. Lasst euch nicht stressen. Dazu gibt's den aktuellen Hit von Alex Warren. Das ist Fever Dream.

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Das ist euer Antenne Steiermark Verkehrs- und Blitzer-Update. Wir schauen da auf die A9, die Pyrenautobahn Richtung Spielfeld. Immer wieder ist der Kaputtunnel kurz gesperrt. Es gibt nämlich eine Baustelle nach dem Tunnel. Und es staut Richtung Süden zwischen Gersdorf und Spielfeld wegen einer Baustelle in Slowenien. Aktuell habt ihr 25 Minuten Zeitverlust. Dann Stau wegen einer Baustelle auf der B320 der Enztalstraße Richtung Liezen zwischen Steinach und Wörschach wegen der Baustelle. 20 Minuten Zeitverlust. Und Graz Bahnhofgürtel statt einwärts braucht ihr da wegen Überlastung eine Viertelstunde länger. Alle Staus und Blitzer gibt's auch jederzeit

bei uns im Web und in der App für euch eine gute und eine sichere Fahrt durch den Mittwoch. Wenn ihr nach euren E-Mail-Eingang mal checkt, bitte aufpassen. Die Asfinag, die warnt aktuell vor Betrugsmails. Da steht dann zum Beispiel drin, dass ihr eine offene Vignette

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Das ist wichtig. Für die A2 Südautobahn gilt für beide Richtungen, der Herzogbergtunnel ist da aktuell gesperrt. Da könnt ihr nur über die B70 die Packer Bundesstraße ausweichen.

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3: Ja, es hängen noch immer dicke Regenwolken über uns. In den nächsten Stunden wird der Regen dann ein bisschen weniger. Es kommen noch ein, zwei Sonnenstrahlen durch. Die Höchstwerte 14 bis 19 Grad. Morgen sehen wir die Sonne deutlich öfter. Es bleibt bis zum Abend trocken und es wird auch deutlich wärmer mit bis zu 27 Grad. 5 Minuten vor 12 ist es.
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4: Mit Michael Schäder. Der Stahlkonzern Voestalpine hat seine Ergebnisse im abgelaufenen Geschäftsjahr dank Umstrukturierungen deutlich verbessert. Der Konzerngewinn ist um fast 138% auf über 400 Millionen Euro geklettert. Geholfen hat dabei zum Beispiel die Choralmbahn, die der Voestalpine Folgeaufträge aus Deutschland und der Schweiz gebracht hat, sagt Konzernchef Herbert Eibensteiner.
5: Die Entwicklung war in einem sehr, sehr schwierigen Umfeld doch sehr positiv. Und ich glaube schon, wenn man die Zölle betrachtet, die Stagnation in Europa und vielen anderen Bereichen, sieht man doch, dass wir eine sehr robuste Strategie haben.

0: Kindberg hat das Werk die Produktion wegen der hohen US-Zölle zurückfahren müssen. Insgesamt ist der Ausblick für heuer aber eher positiv.
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0: Die Staatsanwaltschaft Wien strebt eine höhere Strafe für die verhinderten Taylor Swift-Attentäter an. Die 15 Jahre Haft für den Haupttäter und 12 Jahre für seinen Komplizen seien zu wenig. Deswegen beruft die Staatsanwaltschaft und auch die Verteidiger berufen. Damit geht der Fall an den obersten Gerichtshof, der wird sich frühestens im Herbst damit befassen. Mehr als 3 Monate nach Kriegsbeginn ist die Inflation im Iran nach Angaben von Experten auf den höchsten Stand seit Jahrzehnten gestiegen. Der Verbraucherpreisindex in den städtischen Gebieten ist im Mai um über 77% über dem Vorjahreswert gelegen, wie die Staatsagentur IRNA bestätigt. Die durchschnittliche Inflationsrate der vergangenen 12 Monate war bei fast 54%. Bei Lebensmitteln und in Cafés haben sich die Preise teilweise sogar mehr als verdoppelt. Was es heißt, auf einem Schweizer Bergbauernhof zu arbeiten, das kann man jetzt erleben. Die Caritas sucht für den Sommer noch rund 600 Freiwillige. Konkret geht es darum, Familien zu unterstützen, die wegen Krankheit, Unfällen oder der vielen Arbeit in der Hochsaison Hilfe brauchen. Die Freiwilligen packen zum Beispiel im Stall, bei der Ernte oder im Haushalt mit an.
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2: Auf der A2 Südautobahn, da ist der Herzogbergtunnel aktuell in beiden Richtungen gesperrt. Da könnt ihr momentan nur über die B70 die Packer Bundesstraße ausweichen. Auf der A9 Richtung Spielfeld ist der Blabutt-Tunnel immer wieder kurz gesperrt, und zwar wegen einer Baustelle nach dem Tunnel. Außerdem Stauz Richtung Süden zwischen Gersdorf und Spielfeld, 20 Minuten Zeitverlust. Graz Bahnhof Gürtel stadteinwärts braucht ihr auch länger. Da gibt es aktuell Stau wegen Überlastung. 15 bis 20 Minuten braucht ihr da länger.
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2: Alle Staus und Blitzer, die euch unterkommen, bitte direkt an uns weitergeben. 0316 80 90 80. Dankeschön und gute Fahrt. Ja, ich drücke allen Staustehern die Daumen, dass es bald weitergeht, und spiele euch ein paar Hits für die Wartezeit. Zum Beispiel jetzt den hier von

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16: Antenne Steiermark ist hier mit einem Update für die A2, die Südautobahn. Der Herzogbergtunnel bleibt weiterhin in beide Richtungen nach einem Unfall gesperrt. Außerdem ist jetzt auch der Karcherkugeltunnel Richtung Wien gesperrt und der Assingbergtunnel in Richtung Klagenfurt. Am besten weicht ihr da über die B70 aus, beziehungsweise werdet ihr mittlerweile sowieso umgeleitet. Da wo es geht, eine gute Fahrt.

0: B70 umgeleitet. Auf der A9 der Pyrenäen-Autobahn Richtung Spielfeld ist der Blabotsch-Tunnel aktuell wieder gesperrt. Der Grund ist eine Baustelle nach dem Tunnel. Da staut es jetzt auch schon zurück bis Gradkorn Süd. Natürlich, ihr könnt theoretisch übers Grazer Stadtgebiet ausweichen, machen aber doch schon einige, deswegen Graz Bahnhof Gürtel stadteinwärts Stau wegen Überlastung, 25 Minuten Zeitverlust. Richtung Süden braucht ihr auch auf der A9 länger zwischen Gersdorf und Spielfeld. 20 Minuten sind es dort. Und einen Blitzer haben wir noch für euch auf der S36 in beiden Richtungen bei Graubart von der Brücke. Alle Staus und Blitzer, die gibt es auch jederzeit bei uns im Web und in der App für euch. Mit dem Regen gibt's aktuell Gott sei Dank gerade ein bisschen Schonzeit von den Gräserpollen. Aber ja, wenn es gerade nicht regnet, was kann man dann eigentlich so machen, damit die Nase nicht so rinnt und die Augen nicht so jucken? Apothekerin Agnes Fuchsbichler.
1: Ja, also was man präventiv machen kann, wenn man schon weiß, dass die Pollen wieder mal in der Nase kitzeln, ist, dass man sagt, man nimmt zum Beispiel befeuchtende Nasensprays. Es gibt spezielle Sprays unterstützend, die so eine quasi eine physikalische Schutzschicht bilden, damit die Pollen nicht über die Schleimhäute in unseren Körper gelangen und eben somit inaktiviert werden, damit die Nase dann nicht so zu kitzeln und zu rinnen oder verstopft wird.
0: Was kann man noch machen?
1: Man kann auch versuchen, das Immunsystem zu unterstützen, da ja eine Allergie eine unter Anführungszeichen Fehlfunktion unseres Immunsystems ist, wo wir auf ganz normale, alltägliche, an und für sich ungefährliche Stoffe ein bisschen überreagieren, die einen mehr, die anderen weniger. Und da gibt es gewisse pflanzliche Inhaltsstoffe oder auch Spurenelemente, die dem Körper da ganz gut unterstützen können.
0: 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So kurz.

Antenne Steiermark ist da mit einem Update von den Straßen für euch. Erstens mal bitte ganz besonders vorsichtig fahren auf der A2 der Südautobahn in beiden Richtungen zwischen Lassnitzhöhe und Graz Ost. Da ist nämlich ein Reh unterwegs. Die Ansfinag ist schon informiert, auch die Polizei. Dann bleiben wir gleich auf der A2 der Südautobahn. Beide Richtungen Sperre zwischen Mooskirchen und Parksattel. Da ist ein Unfall passiert. Ihr werdet über die B70 umgeleitet. Und ein Problem auch auf der A9 der Pyrenautobahn Richtung Spielfeld. Der Blabutsch-Tunnel ist immer wieder kurz gesperrt. Es ist eine Baustelle nach dem Tunnel. Schaut jetzt auch schon relativ weit zurück, also bis

0: Gradkorn. Ihr könnt natürlich abfahren, ihr könnt über Graz ausweichen, aber auch da gibt es natürlich Stau. Bahnhof Gittelstadt einwärts eine halbe Stunde, Kärntner Straße dann auch noch einmal eine halbe Stunde, Straßgänger Straße eine Viertelstunde. Also da ist heute wirklich ordentlich Geduld gefragt. Leider.
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1: Und das kommt von Leon Klär.
2: Der Regen, der legt bald eine Pause ein und hört in den kommenden Stunden dann auch ganz auf. In der Ober- und Weststeiermark gibt es dann sogar noch ein paar Sonnenstrahlen. Die Temperaturen, die schaffen es heute auf maximal 14 bis 20 Grad. Morgen, da schaut es wieder ganz anders aus. Es wird den ganzen Tag über freundlich und warm. Am Nachmittag kommen zwar ein paar Quellwolken ins Land, es bleibt aber trocken bei Tageshöchstwerten von 27 Grad.
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1: Es ist 5 Minuten vor 1.
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4: Mit Helene Feichtenhofer. Gute Stimmung beim Tourismusverband Erzberg-Leoben. Die vergangene Wintersaison ist richtig gut gelaufen. Die Hotels haben mehr als 10% mehr Urlaubsgäste gezählt. Insgesamt hat es in der Region von November 2025 bis zum heurigen April fast 131.000 Nächtigungen gegeben.
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4: Die EU bewertet heute Österreichs Fortschritt im laufenden Defizitverfahren. Österreichs Regierung sieht sich gut unterwegs.

0: mit ihrem Sparkurs, den sie auch im nächsten Budget konsequent weitergehen will. Wo genau gespart werden soll und wie viel, wird Finanzminister Martha Bauer erst nächste Woche in seiner Budgetrede verraten. Die Regierung will aber auch bei sich selbst sparen, verspricht sie heute nach dem Ministerrat. So soll in der Verwaltung jede zweite Stelle nach einer Pensionierung nicht nachbesetzt werden. Oder auch bei den Förderungen wird gespart, inklusive der Parteienförderung. Nachdem letztes Wochenende in Mattsee unter anderem Hauswände, Gartenmauern und auch Autos mit NS-Symbolen beschmiert wurden, hat die Polizei inzwischen drei Verdächtige im Alter von 20, 21 und 22 Jahren ausforschen können. Gegen sie wird wegen Wiederbetätigung und auch Sachbeschädigung ermittelt. In rund zwei Wochen beginnt die Fußball-WM in den USA, Kanada und Mexiko und Forscherteams der Uni Innsbruck und der TU Dortmund haben nun in Simulationen errechnet, welche Teams die größten Chancen haben zu gewinnen. Demnach werden Spanien, England, Frankreich oder Deutschland den WM-Titel holen. Für Österreichs Team sehen die Forscher gute Chancen, die Gruppenphase zu überstehen.
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2: Um gleich 1:02, A2 Südautobahn in beiden Richtungen, Sperre zwischen Mooskirchen und Backsattel, Grund ist ein Unfall, umgeleitet wird über die B70 die Backerstraße. A2 Südautobahn nochmal in beiden Richtungen, zwischen Lassnitzhöhe und Graz-Ost ist ein Reh auf der Fahrbahn, da bitte ganz besonders aufpassen. A9-Pyrn-Autobahn Richtung Spielfeld, immer wieder ist der Plaputtunnel heute kurz gesperrt, Grund ist eine Baustelle nach dem Tunnel. A9-Pyrn-Autobahn Richtung Spielfeld, auch am Grenzübergang auf eurem Weg in den Süden, da staut's, Grund ist eine Baustelle in Slowenien, Zeitverlust aktuell 20 Minuten. In Graz, da staut's wegen Überlastung am Bahnhofgürtel statt einwärts, da dauert 35 Minuten länger. Auf der Keplerstraße 10 Minuten, in der Kärntner Straße statt auswärts 40 Minuten länger und in der Straßganger Straße statt auswärts 15 Minuten länger. Da habt ihr also einiges an Wartezeit und geblitzt wird auch auf der S36 der Murtal-Schnellstraße in beiden Richtungen bei Graubart von der Brücke herunter. Wenn es noch wo zwickt, 0316 80 90 80. Ich wünsche euch trotzdem eine gute und vor allem eine sichere Fahrt.
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1: Und hier ist Stefan Mooshammer.
2: Nach über 400 Jahren ist eine Geheimschrift jetzt doch entschlüsselt worden. Ein italienisches Forscherteam hat das mit Hilfe von KI geschafft. Darunter waren auch medizinische Texte. Da stelle ich mir jetzt die Frage, ist es wirklich ein Geheimcode gewesen oder haben einfach die Ärzte im Mittelalter schon genauso eine Sauklaue gehabt wie heute?

0: Einen schönen Mittwochnachmittag, viertelstündig das Wichtigste aus der Antenne Steiermark Verkehrsredaktion. A2 Südautobahn in beiden Richtungen, da gibt es nach wie vor die Sperre zwischen Mooskirchen und dem Backsackl. Grund ist ein Unfall. Umleitung ist eingerichtet über die B70. A9 Pönautobahn Richtung Spielfeld. Immer wieder kurze Sperren des Plaputschtunnels gibt es heute. Grund ist eine Baustelle nach dem Tunnel. A9 Pönautobahn Richtung Spielfeld. Stau am Grenzübergang Spielfeld. Grund ist die Baustelle in Slowenien. Zeitverlust 20 Minuten. In Graz der Staus wegen Überlastung am Bahnhofgürtel. Stadt einwärts 35 Minuten länger dauert es da. In der Keplerstraße ein Plus von 10 Minuten, in der Kärntner Straße stadtauswärts 40 Minuten länger und in der Straßgängerstraße ein Plus von 15 Minuten. Ich wünsche euch trotzdem eine gute und sichere Fahrt.
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0: Einen schönen Mittwochnachmittag. 2:05 ist es, das Antenne Steiermark Verkehrs- und Blitzer-Update. Wir schauen auf die A2 Südautobahn. In beiden Richtungen gibt es eine Sperre zwischen Mooskirchen und dem Backsattel. Grund ist ein Unfall. Umgeleitet wird über die B70 die Packerstraße. A2 Südautobahn in Richtung Wien. Defektes Fahrzeug im Baustellenbereich zwischen Gleisdorf West und Gleisdorf Süd. Da bitte ganz besonders aufpassen. A9-Pyrenautobahn Richtung Spielfeld. Blockabfertigung vor dem Blabutstundl. Grund ist Überlastung durch die Baustelle nach dem Tunnel. Der Stau reicht bereits bis Gradkorn zurück. A9-Pyrenautobahn in Richtung Spielfeld, auch auf eurem Weg in den Urlaub. Der Stau zum Grenzübergang in Spielfeld. Aktuell braucht ihr da wegen einer Baustelle in Slowenien 20 Minuten länger. Und in Graz, auch da staut es ordentlich wegen Überlastung am Bahnhof Gürtelstadt einwärts 35 Minuten plus. Keplerstraße 10 Minuten plus, Kärntnerstraße stadtauswärts ein Plus von 40 Minuten und in der Straßganger Straße stadtauswärts dauert es 15 Minuten länger. Wenn ihr noch was entdeckt habt, dann gerne anrufen 0316 80 90 80. Ich wünsche euch eine gute und sichere Fahrt.
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0: Das ganze verlängerte Wochenende. Stehen da Veranstaltungen am Programm, das sagst, gibt's das? Und ein Event geht heute los und dauert auch das ganze restliche Wochenende. Das Summer Opening in Schladming auf der Planei. Und da wird's heute beben. Es ist das einzige Österreich-Konzert von ihm her.
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0: Scooter heute in Schladming. Da haut er alle seine Hits raus.
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0: Feuerwerk und Lichtshow natürlich inklusive.

0: Schönen Mittwochnachmittag, viertelstündlich habe ich das Wichtigste aus der Antenne Steiermark Verkehrsredaktion für euch. Wir schauen auf die A2 Südautobahn. Da gibt es eine Sperre zwischen Mooskirchen und dem Backsattel. Grund ist ein Unfall, umgeleitet wird über die B70 die Packerstraße. A2 Südautobahn Richtung Wien, defektes Fahrzeug im Baustellenbereich zwischen Gleisdorf West und Gleisdorf Süd, da bitte aufpassen. A9 Pernautobahn, Blockabfertigung vor dem Babutstunnel, Grund ist Überlastung durch die Baustelle nach dem Tunnel, Stau bis Gradkorn zurück und auf der A9 der Pörn Richtung Spielfeld. Stauzache mit Grenzübergang Spielfeld wegen einer Baustelle in Slowenien 20 Minuten plus. Ich wünsche euch eine gute und sichere Fahrt.
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2: Das Regenwetter, das verabschiedet sich im Laufe der nächsten Stunden und macht einmal vorerst eine Pause. Vor allem in der Ober- und Weststeiermark blitzt dann hier und da noch die Sonne durch. Mehr als 14 bis 20 Grad sind heute allerdings nicht drin. Morgen dann ein ganz anderes Bild. Uns erwartet ein durchwegs freundlicher und warmer Tag. Zwar bilden sich am Nachmittag einige Quellwolken, es bleibt aber überall trocken und bei frühsommerlichen okay. Höchstwerten von bis zu 27 Grad.
1: In 5 Minuten wird's 2.
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3: Mit Helene Feichtenhofer. Schwerer Arbeitsunfall heute früh in St. Ruprecht an der Raab im Bezirk Weiz. In einer Halle, die abgerissen wird, wollte ein Baggerfahrer einen Schrottcontainer umstellen. Beim Zurückfahren dürfte er einen 44-Jährigen übersehen haben, der hinter dem Bagger gestanden hat. Der Mann wurde schwer verletzt. Der Rettungshubschrauber hat ihn ins LKH Graz gebracht.
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3: Die EU-Kommission gibt Österreich im laufenden Defizitverfahren ein gutes Zeugnis. Die wichtigsten Reformen und Investitionen laufen wie geplant und Österreich komme seinen Verpflichtungen in zufriedenstellender Art und Weise nach, heißt es da heute aus Brüssel. Als größte Herausforderungen für Österreich sieht die EU-Kommission die öffentlichen Finanzen, den Arbeitsmarkt und auch die Wettbewerbsfähigkeit. Ab Herbst soll das Kopftuchverbot für Mädchen unter 14 an Schulen gelten. Auch der Verfassungsgerichtshof muss sich mit dem Thema noch beschäftigen. Es gibt 2 Klagen gegen dieses Verbot. Dass der VfGH in dieser Sache noch im Sommer entscheidet und das Verbot vielleicht noch vor Schulbeginn zu Fall bringt, ist unwahrscheinlich. Das Gericht dürfte erst im Herbst über das Gesetz urteilen. Wie gut sind eigentlich die Heißluftfritteusen, die es so zu kaufen gibt? Das hat die Arbeiterkammer Oberösterreich getestet und 3 der Geräte haben da sogar die Bestnote sehr gut bekommen. Die gute Nachricht, darunter auch eines für unter 40 Euro.
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1: Gleich 3 Minuten vor 2. Wir schon auf die A2 Südautobahn in beiden Richtungen. Da habe ich gute Nachrichten. Die Sperre zwischen Muskirchen und dem Baxertl ist aufgehoben. Die Unfallstelle ist geräumt. Der Rückstau, der wird sich da allerdings nur sehr langsam auflösen. A2 Südautobahn Richtung Wien. Im Baustellenbereich zwischen Gersdorf West und Gersdorf Süd steht nach wie vor ein defektes Fahrzeug. Da bitte aufpassen. An der Pönnertalbahn Richtung Spielfeld. Blockabfertigung vor dem Blaputsch-Tunnel. Grund ist Überlastung durch die Baustelle nach dem Tunnel. Es staut bis Gradkorn zurück. Ihr könnt über das Grazer Stadtgebiet ausweichen. Allerdings auch da staut wegen Überlastung. Am Bahnhofgürtel stadteinwärts 35 Minuten plus, also eher ungut zum

0: ausweichen. Brieser Straße plus 15 Minuten. Kärntner Straße statt auswärts 40 Minuten Zeitverlust und auch in der Straßgänger Straße dauert es eine Viertelstunde länger. Genauso wie auf eurem Weg in den Urlaub am Grenzübergang Spielfeld dauert es 20 Minuten länger wegen einer Baustelle in Slowenien. Habt ihr sonst noch was entdeckt? 0316 80 90 80. Gute und sichere Fahrt wünsche ich euch.
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0: Heute ist Wiederhole-Alles-Tag. Ich habe es leider ein bisschen zu ernst genommen und gleich in der Früh zwei Eier fallen lassen.
4: Lelia.

0: Einen schönen Nachmittag auf Antenne Steiermark. Stefan Moshammer ist hier und ja, Wetter ist jetzt eher so semi. Deshalb müssen wir uns irgendwie den Sommer ins Auto, auf die Baustelle oder ins Büro holen. Machen wir dann einen legendären Hit, der gibt mir immer Sommerfeeling pur. Seeds mit Augenbling.
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0: 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Verkehrsredaktion für euch. A2 Südautobahn Richtung Klagenfurt. Da staut es nach der Sperre beim Backsattel. Zeitverlust 25 Minuten. A2 Südautobahn Richtung Wien. Defektes Fahrzeug im Baustellenbereich zwischen Gleisdorf West und Gleisdorf Süd. Da bitte aufpassen. A9-Pönautobahn Richtung Spielfeld. Nach wie vor Blockabfertigung vor dem Blaputschtunnel. Grund ist Überlastung durch die Baustelle nach dem Tunnel. Es staut bis Gradkorn zurück. A9-Pönautobahn Richtung Spielfeld. Auch am Grenzübergang in Spielfeld staut es wegen der Baustelle in Slowenien. 20 Minuten dauert es da länger. Und in Graz habt ihr einen Plus von 35 Minuten am Bahnhofgürtel. 15 Minuten dauert es in der Triester Straße länger, in der Kärntner Straße 20 Minuten und in der Straßganger Straße eine Viertelstunde. Gute und sichere Fahrt wünsche ich euch.
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0: Einen schönen Mittwochnachmittag, 3:05 ist es, das Antenne Steiermark Verkehrs- und Blitzer-Update. A2 Südautobahn Richtung Klagenfurt nach der Sperre beim Packsattel gibt es nach wie vor Stau, Zeitverlust da aktuell 45 Minuten. An dem Pendlerautobahn Richtung Spielfeld, Blockabfertigung vor dem Plabutstunnel, Grund ist Überlastung durch die Baustelle nach dem Tunnel, es staut bis Gradkorn zurück. An einem Pendlerautobahn Richtung Spielfeld, auch auf eurem Weg in den Urlaub am Grenzübergang Spielfeld, dauert es länger wegen einer Baustelle in Slowenien, 20 Minuten Zeitverlust. In Graz, da staut es wegen Überlastung am Bahnhof Gürtel, statt einwärts 35 Minuten, dauert es da länger. In der Triester Straße habt ihr einen Plus von 15 Minuten, in der Kärntner Straße, da braucht ihr 20 Minuten länger. In der Straßenganger Straße eine halbe Stunde und in der Blödemanngasse ebenso eine Viertelstunde. Habt ihr noch was entdeckt? Dann gerne anrufen 0316 80 90 80.
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0: Gute und sichere Fahrt wünsche ich euch und jetzt schauen wir uns an, was wir am Wochenende so machen.
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0: Am Samstag ab 11 Uhr ist das Gamlitzer Weinblütenfest mit Weinbergwanderung. Start ist beim Beta- und Paulplatz. Es dreht sich alles um Wein und Kulinarik. Und das Beste, es gibt ein Abschlussfest beim Buschenschank Heikeskopf. Alle Infos unter www.naturparkwanderweg.at. Am Sonntag ist ab

10 Uhr beim Rüsthaus der Feuerwehr Haselbach der Frühschoppen und dann spielen die jungen Aufbratler. Für die Kleinsten gibt es eine Hüpfburg, für die Großen einen Glückshafen. Das Stift St. Lambrecht feiert heuer 950 Jahre und veranstaltet deswegen was ganz Besonderes für alle Theaterliebhaber. Der Name der

0: Wir starren uns gemeinsam durch den Mittwochnachmittag. Viertelstündig habe ich das Wichtigste aus der Antenne Steiermark Verkehrsredaktion für euch. A2-Südautobahn Richtung Klagenfurt. Da staut es nach der Sperre beim Backsattel. Eine Dreiviertelstunde dauert es da länger. A9-Autobahn Richtung Spielfeld. Blockabfertigung vor dem Plabutstundel. Überlastung wegen einer Baustelle nach dem Tunnel. Es staut bis Gradkorn zurück. Nochmal A9 DP in Richtung Spielfeld. Es staut auch am Grenzübergang Spielfeld. Eine halbe Stunde braucht ihr da länger wegen einer Baustelle in Slowenien. Auf der B320 der Enstalstraße, da braucht ihr in Steinach wegen einer Baustelle länger, Zeitverlust 10 Minuten, und in Graz, da dauert es länger am Bahnhofgürtel 35 Minuten, in der Dresdner Straße und in der Blüdemanngasse eine Viertelstunde, in der Kärntner Straße 20 Minuten und in der Straßganger Straße eine halbe Stunde länger. Ich wünsche euch eine gute und sichere Fahrt.
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3: Ja, jetzt gibt's ein Aufatmen beim Wetter. Der Regen, der lässt bald nach und hört dann in Kürze ganz auf. Später erwischt die Ober- und Weststeiermark sogar noch ein paar Sonnenstrahlen. Die Temperaturen, die liegen aktuell bei 16 Grad in Hartberg und 13 in Bad Mitterndorf. Morgen, da schaltet das Wetter dann wieder auf Sommer um und steht ein freundlicher und warmer Tag bevor. Es bleibt trotz ein paar Nachmittagswolken trocken und am Thermometer klettern wir rauf auf bis zu 27 Grad.
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2: Es ist 5 vor 3.
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5: Mit Helene Feichtenhofer. Nach dem Jagdunfall im Jänner in Gabersdorf im Bezirk Leibnitz, bei dem ein Mann ums Leben gekommen ist, werden nun zwei der Jäger angeklagt wegen grob fahrlässiger Tötung. Die drei Jäger wollten damals ein erlegtes Wildschwein in einen Kofferraum laden. Dabei hat einer der Männer sein geladenes, aber ungesichertes Gewehr weitergegeben. Danach hat sich ein Schuss gelöst und einen 42-Jährigen am Hals und im Bereich des Kiefers getroffen. Der Mann ist damals noch an Ort und Stelle gestorben.
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5: Einiges los heute auf den Autobahnen in Richtung Süden. Viele verbringen das verlängerte Wochenende am Meer. Wer nach Italien fährt und auf der Autobahn im Stau steht, könnte dafür Geld zurückbekommen, denn seit dieser Woche erstattet Italien die Maut bei langen Wartezeiten zurück. Autofahrerclubs warnen allerdings vor bürokratischen Hürden und Geld zurück gibt es nur mit italienischer Steuernummer. Im April haben wir in Österreich mehr Strom und Gas verbraucht als im April letztes Jahr, zeigen Zahlen der E-Control. Der Strombedarf ist demnach um 1,8% gestiegen, der Gasbedarf um 5,4%. Gleichzeitig haben wir selbst in Österreich weniger Strom produziert, mussten also mehr aus dem Ausland einkaufen. In Deutschland haben Zöllner in einem Hafen in Wilhelmshaven mehr als 8 Tonnen Kokain sicherstellen können. Die Drogen hätten einen Verkaufswert von rund 500 Millionen Euro gehabt. Sie waren in einem Seekontainer aus Westafrika versteckt, der laut Frachtpapieren mit Kakaobohnen beladen war.
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2: 3 Minuten vor 3. Wir schauen auf die A2 Südautobahn Richtung Klagenfurt. Da staut es nach wie vor nach der bereits aufgehobenen Sperre am Backsattel. Zeitverlust aktuell eine Dreiviertelstunde. An der Pöllautobahn Richtung Spielfeld. Auf eurem Weg in den Urlaub, Blockabfertigung vor dem Blabutsch-Tunnel. Grund ist Überlastung, Baustelle nach dem Tunnel und es staut da bis Gradkorn zurück. Ebenfalls am Grenzübergang Spielfeld. Da ist der Grund eine Baustelle in Slowenien. Eine halbe Stunde braucht ihr da länger. B23, die Enstalstraße, da staut es bei Steinach wegen einer Baustelle. Zeitverlust 10 Minuten. Und in Graz, da staut es wegen Überlastung am Bahnhofgürtel statt einwärts 25 Minuten plus, Triester Straße 15 Minuten plus. In der Kärntner Straße statt auswärts ein Plus von 20 Minuten, in der Straßganger Straße statt auswärts braucht ihr 20 Minuten länger und auch in der Blödemanngasse, da dauert es eine Viertelstunde. Habt ihr sonst noch was entdeckt? 0316 80 90 80. Gute und sichere Fahrt wünsche ich euch.
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2: Die Volksschule Öplan ist bei uns zu Besuch bei Antenne Macht Schule. Julian, bei dir steht noch unserem Studiobesuch schon das nächste Highlight an.
6: Mich holen meine Mama und Papa und meine kleine Schwester halt klein in Graz herunter noch. Oft fahren wir weiter nach Graz hin. Und da werden wir mit dem Stand-Up-Paddel fahren, die kleine Schwester runterschmeißen, mit dem Stand-Up-Paddel ein bisschen tauchen, 3 oder 4 Minuten.
2: Das ist wahre Geschwisterliebe. Kenne ich von mir daheim. Da war immer ich der getaucht worden ist.

0: Viertelstündlich habe ich das Wichtigste aus Antenne Steiermark Verkehrsredaktion für euch. Wir schauen auf die A2 Südautobahn. In Richtung Klagenfurt, da staut es nach der Sperre beim Packsattel. Aktuell ein Zeitverlust von 35 Minuten. Auf eurem Weg in den Urlaub, da staut es am Grenzübergang in Spielfeld wegen einer Baustelle in Slowenien. Auf der A9 Zeitverlust 30 Minuten. Nochmal A9 die Pirn in Richtung Spielfeld. Blockabfertigung vor dem Babutschtunnel und vor dem Schadner Kogeltunnel sowie vor beiden Gradkorntunneln. Da gibt es Überlastung wegen einer Baustelle nach dem Blabuttstundel und auch Stau. B320, Enstallstraße bei Steinach, da wird gebaut und auch hier verliert er 10 Minuten. Und in Graz, da braucht ihr länger am Bahnhofgürtel statt einwärts 25 Minuten. In der Triesterstraße in der Blüdemanngasse eine Viertelstunde länger. In der Kärntnerstraße, in der Straßgängerstraße und rund um den Weblinger Kreisverkehr dauert es jeweils 20 Minuten länger. Ich wünsche euch trotzdem eine gute und sichere Fahrt.
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0: vor halb vier ist es jetzt. Wir schauen auf die steirischen Straßen beim Antenne Steiermark Verkehrs- und Blitzer-Update. Und da schauen wir auf die A2 Südautobahn in Richtung Graz. Blockabfertigung vor dem Kalcher Kugeltunnel zwischen Backsattel und Modriach. A2 Südautobahn Richtung Klagenfurt. Stau nach der Sperre beim Backsattel, ebenfalls gleicher Teilbereich. Zeitverlust 35 Minuten. An einem Pyrnautobahn in Richtung Spielfeld. Stau im Grenzübergang Spielfeld. Eine Baustelle in Slowenien ist da schuld daran. Eine Dreiviertelstunde braucht ihr da länger. Und auch Blockabfertigung vor dem Blaputztunnel vor beiden Gradkorn-Tunnel und dem Schadner Kugeltunnel wegen einer Baustelle nach dem Blaputztunnel. Auch hier müsst ihr natürlich mehr Zeit einrechnen. S6 Semmering-Schnellstraße Richtung St. Michael. Stau zwischen Allerheiligen, Mürzhofen und Kapfenberg wegen Überlastung. Eine Viertelstunde braucht ihr da länger. Auf der B70 der Backerstraße ist ein Unfall bei St. Johann ob Hohenburg passiert. 10 Minuten Zeitverlust. Graz, da staut wegen Überlastung am Bahnhofgürtel. Stadteinwärts eine 25 Minuten Zeitverlust. Dresdner Straße eine Viertelstunde. Kärntner Straße stadtauswärts 20 Minuten. In der Straßgänger Straße stadtauswärts 20 Minuten. In der Blödemanngasse eine Viertelstunde. Und auch rund um den Weblinger Kreisverkehr dauert es 20 Minuten länger. Habt ihr sonst noch was entdeckt? Dann gerne anrufen 0316 80 90 80.
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0: Na, und ich wünsche euch auch ganz viel Geduld beim Warten im Stau.
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0: Leon, im steirischen Unterhausfußball, da geht's dieses Wochenende in die letzte Meisterschaftsrunde.
3: Ja, und da geht's in einigen Ligen noch eben um den Klassenhalt bzw. den Meistertitel. Also wenn ihr am Wochenende noch nichts vorhabt, dann schaut in eurer Heimatgemeinde mal am Fußballplatz vorbei.
0: Ja, und bei euch in Liebach, da steht auch Abstiegskampf pur am Programm.
3: Ja, bei uns in der Gebietsliga Mitte, da geht's am Sonntag noch gegen Eckersdorf und im Klassenhalt.
4: Schauen wir mal, was wird.
0: Ich drücke euch die Daumen. Und bei der Formel 1 hat Charles Leclerc verlängert bei Ferrari.
3: Genau, perfekt vor seinem Heimrennen in Monaco ist die Verlängerung bekannt gegeben worden. Wie lange der neue Vertrag gilt, ist noch nicht bekannt. Allerdings ist von den

Schönen Mittwochnachmittag. Viertelstündlich habe ich das Wichtigste aus der Antenne Steiermark Verkehrsredaktion für euch. Und da schauen wir auf die A2 Südautobahn in beiden Richtungen. Da gibt es aktuell Blockabfertigung bei der Tunnelkette Pack. Zeitverlust 40 Minuten, ausweichen möglich über die B70, die Packerstraße. Auch in Pyrenautobahn Richtung Spielfeld, am Grenzübergang in Spielfeld, da staut's wegen einer Baustelle in Slowenien. 25 Minuten braucht ihr länger. Es staut auch am alten Grenzübergang auf der Bundesstraße. Auch in Pyrenautobahn Richtung Spielfeld, Blockabfertigung vor dem Blabutsch-Tunnel, beiden Gradkantonen und dem Schadner-Kogeltunnel. Eine Baustelle nach dem Blabutsch-Tunnel ist der Grund dafür. Ausweichen ist möglich über die B67, die Grazer Straße und das Grazer Stadtgebiet. S6 Semmering-Schnellstraße Richtung St. Michael. Stau zwischen Allerheiligen, Mürzhofen und Kapfenberg wegen Überlastung. Eine Viertelstunde dauert es länger. B317 die Friesacher Straße in Richtung Klagenfurt. Stau in Scheiflingen wegen Überlastung bis nach Unsmatt zurück. 15 Minuten braucht ihr da länger und auch in Graz der Stau wegen Überlastung. Am Bahnhofgürtel der Triester Straße, der Kärntner Straße, der Straßganger Straße, der Blüdemanngasse, der Buchstraße und rund um den Weblinger Kreisverkehr braucht ihr bis zu 25 Minuten länger. Ich wünsche euch da, wo es geht, gute und sichere Fahrt und vor allem ein gutes Durchhalten.

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2: Die Regenwolken, die verziehen sich bald und machen in den nächsten Stunden Platz für Trockenes und in der Ober- und Weststeiermark sogar auch noch ein bisschen sonniges Wetter. Die Temperaturen, die halten sich heute etwas zurück. Wir messen aktuell 17 Grad in Köflach und 14 in Admont. Morgen wendet sich das Blatt dann ja komplett und so wartet ein echter Wohlfühltag mit viel Sonnenschein und angenehmen Temperaturen. Am Nachmittag, da zeigen sich zwar ein paar harmlose Quellwolken, es bleibt aber absolut trocken bei Höchstwerten von 27 Grad.
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4: Mit Helene Feichtenhofer. Gute Stimmung beim Tourismusverband Erzberg-Leoben. Die vergangene Wintersaison ist richtig gut gelaufen. Die Hotels haben mehr als 10% mehr Urlaubsgäste gezählt. Insgesamt hat es in der Region von November 2025 bis zum heurigen April fast 131.000 Nächtigungen gegeben.
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4: Nach dem Fund einer eingemauerten Toten im Münchendorf im Bezirk Mödling gibt es inzwischen Hinweise darauf, wer die Tote ist. Es soll eine Frau sein, die bald 100 Jahre alt geworden wäre. Sie war als vermisst gemeldet. Das Haus, in dem die Frau eingemauert war, soll ihr Zweitwohnsitz gewesen sein. Spürhunde haben die Ermittler zur eingemauerten Leiche geführt. Die Staatsanwaltschaft hat inzwischen eine Obduktion angeordnet, um herauszufinden, woran die Frau gestorben ist. Ermittelt wird in alle Richtungen, heißt es von der Staatsanwaltschaft. Gefahndet wird unter anderem nach dem Sohn der Frau, der im Ausland leben soll. Im Parlament wird es weiter keine Sicherheitsüberprüfungen der Mitarbeiter geben. Keine der Fraktionen war da heute in der Präsidiale dafür. Auslöser der Diskussionen waren Berichte, wonach einige parlamentarische Mitarbeiter der FPÖ früher Aktivisten der rechtsextremen Identitären waren. Der Verfassungsschutz hat daher Sicherheitsüberprüfungen empfohlen. In rund 2 Wochen beginnt die Fußball-WM in den USA, Kanada und Mexiko und Forscherteams der Uni Innsbruck und der TU Dortmund haben nun in Simulationen errechnet, welche Teams die größten Chancen haben zu gewinnen. Demnach werden Spanien, England, Frankreich oder Deutschland den WM-Titel holen. Für Österreichs Team sehen die Forscher gute Chancen, die Gruppenphase zu überstehen.
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1: In 2 Minuten wird's 4 und wir schauen auf die A2 Südautobahn in beiden Richtungen. Da gibt's eine Blockabfertigung vor dem Kalcherkugeltunnel. Zeitverlust aktuell 40 Minuten und ihr könnt ausweichen über die B70, die Backerstraße. An der Empörautobahn Richtung Spielfeld, Blockabfertigung vor dem Blaputschtunnel und den beiden Gradkorntunneln. Grund ist eine Baustelle nach dem Blaputschtunnel. Ausweichen ist möglich über die B67 und das Grazer Stadtgebiet. Nochmal erneut die Pön Richtung Spielfeld. Stau am Grenzübergang Spielfeld. Grund ist eine Baustelle in Slowenien. 25 Minuten braucht ihr länger. Es staut auch auf der Ausweichstrecke auf der B67. A2 Südautobahn Richtung Klagenfurt, Stau zwischen Graz West und Graz Ost. Hier braucht ihr mindestens eine Viertelstunde länger. S6 Hemmering-Schnellstraße Richtung St. Michael, Stau zwischen Allerheiligen, Mürzhofen und Kapfenberg wegen Überlastung. Auch hier eine Viertelstunde Zeitverlust. B70 Backerstraße, Unfall bei St. Johann ob Hohenburg, Zeitverlust 10 Minuten. B76 Radlbachstraße in beiden Richtungen, Unfall bei Schlieb. Hier werdet ihr wechselseitig angehalten. B317 Friesacher Straße Richtung Klagenfurt. Es staut in Scheifling wegen Überlastung bis nach Unsmark zurück. Eine Viertelstunde braucht ihr hier länger. Und auch in Graz, der Staut wegen Überlastung am Bahnhof Gürtel. In der Triester Straße, der Kärntner Straße, der Straßgänger Straße, der Blüdemanngasse, der Puchstraße und rund um den Weblinger Kreisverkehr. Eine Viertelstunde bis 25 Minuten müsst ihr hier mehr einplanen. Und wenn euch das alles zu viel war, gerne anschauen auf Antenne.at oder in eurer Antenne Steiermark App. Da findet ihr alle Verkehrsinfos nochmal. Und wenn es noch wo zwickt, 0316 80 90 80. Gute und sichere Fahrt wünsche ich euch.
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1: Ich drücke euch die Daumen für die letzten Arbeitsschritte in der Woche. Ich hoffe, ihr habt mir ein paar übrig und schaut, dass der Anhang auch mitgeschickt wird, falls ihr noch eine E-Mail verschicken müsst und nicht bei euch am Desktop liegen bleibt. Das war wichtig.

0: Viertelstündlich habe ich das Wichtigste aus der Antenne Steiermark Verkehrsredaktion für euch. A2 Südautobahn in beiden Richtungen. Blockabfertigung vor der Tunnelkette Back. Ein Plus von 30 Minuten. Blockabfertigung ebenfalls auf der A9 der Pyhrnautobahn Richtung Spielfeld. Vor dem Plaputschtunnel bei den Gradkorntunneln. Und zwar wegen einer Baustelle nach dem Plaputschtunnel. Ausweichen könnt ihr über die B67 und das Grazer Stadtgebiet. Nochmal Stau auf der A9 der Pyhrnautobahn am Grenzübergang Spielfeld. 25 Minuten plus. Und auch auf der Ausweichstrecke über die B67 da staut's. A9 Pyhrnautobahn Richtung Linz, ein brennendes Fahrzeug auf der Auffahrt Wunschuh am Bahnenstreifen, da bitte ganz besonders aufpassen beim Vorbeifahren. S6 Semmering Schnellstraße Richtung St. Michael, Stau zwischen Allerheiligen, Mürzhofen und Kapfenberg wegen Überlastung, 1 plus von 15 Minuten. Und dann ist ein Unfall passiert bei Schlieb, ihr werdet da wechselseitig angehalten auf der B76 der Radlpassstraße. Und in Graz der Stau wegen Überlastung am Bahnhofgürtel der Triester Straße, der Kärntner Straße, der Straßganger Straße, der Blödemanngasse, der Buchstraße, der Puntigammer Straße und am Weblinger Kreisverkehr. Ein Plus von bis zu 25 Minuten. Gute und sichere Fahrt wünsche ich euch.
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0: 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Verkehrs- und Blitzer-Updates. Wobei, man könnte schon fast sagen, es ist das Antenne Steiermark Verkehrs- und Blitzer-Podcast. A2 Südautobahn in beiden Richtungen. Da gibt es Blockabfertigung vor der Tunnelkette Back. 30 Minuten Zeitverlust, ausweichen über die B70, die Packerstraße. A9-Pyrnautobahn Richtung Spielfeld. Blockabfertigung auch vor dem Blaputschtunnel und vor beiden Gradkorntunneln. Grund ist eine Baustelle nach dem Blaputschtunnel. Ausweichen könnt ihr über die B67, die Grazer Straße und das Grazer Stadtgebiet. A9-Pyrnautobahn Richtung Spielfeld am Grenzübergang Spielfeld. Da staut es auch wegen einer Baustelle in Slowenien. 25 Minuten dauert es da länger. Stau auch auf der Ausweichstrecke über die Bundesstraße beim alten Grenzübergang. A9-Pyrnautobahn Richtung Linz, brennendes Fahrzeug auf der Auffahrt Wunschow am Bahnenstreifen. Da bitte ganz besonders aufpassen, sodass ich es rauskriege. S6 Semmering-Schnellstraße in Richtung St. Michael. Stau zwischen Allerheiligen und Mürzhofen und Kapfenberg wegen Überlastung. Zeitverlust auch hier eine Viertelstunde. S36 Murtal-Schnellstraße Richtung Klagenfurt. Stau wegen Überlastung bei Judenburg West. Ausweichen geht über Judenburg Ost. B76 die Radlbachstraße in beiden Richtungen. Unfall bei Schlieb. Ihr werdet da wechselseitig angehalten. B317 die Friesacher Straße in Richtung Klagenfurt. Es staut bei Scheifling wegen Überlastung bis nach Unsmark zurück. Eine Viertelstunde braucht ihr da länger. In Graz ist der Südgürteltunnel gerade gesperrt in Richtung Buntigam wegen Überlastung und generell Staus in Graz wegen Überlastung am Bahnhof Gürtel in der Triester Straße, der Kärntner Straße, der Straßgänger Straße, der Blüdemanngasse, der Buchstraße und auch rund um den Weblinger Kreisverkehr. Da braucht ihr bis zu 25 Minuten länger. Wenn es noch wo zwickt, dann gerne anrufen 0316 80 90 80. Ich wünsche euch eine gute und natürlich auch eine sichere Fahrt.
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2: Googelt ihr Klimapass Steiermark, kommt ihr zu einer Karte, die euch genau zeigt, wie sich das Klima im Laufe der Jahre verändert hat.
3: Der Trend ist ziemlich eindeutig, es wird wärmer. Das letztjährige Jahr war das viertwärmste Jahr in der Messgeschichte. Das heißt, ja, die Temperaturen nehmen definitiv zu in der Steiermark.
2: Dann Steiermark-Klimaexperte Willi Loseris hat schwarz auf weiß und erinnert euch damit an den Hitzeaktionstag nächste Woche Dienstag. Ein Tag, der mehr Bewusstsein rund um die Hitze schaffen soll und auch Alltagstipps parat hat, wie ihr mit der Hitze umgeht.
3: Da geht's mal darum, wie man zu Hause zum Beispiel richtig lüftet, wie man sich kleidet, wie man auch sich zum Beispiel

0: ernährt, also sprich Flüssigkeitszufuhr, aber auch leichte Kost, dass man zum Beispiel in den Mittagsstunden doch eher es langsamer angeht, ruhiger angeht und vor allem dann schaut, dass man die Abkühlung in der Nacht, solange sie halt noch vorherrscht, dass man diese Abkühlung auch wirklich nutzt, um auch kühle Luft auch wieder in die Wohnung reinzubekommen.
1: Kälter wird es nicht mehr, aber wir können alle mithelfen, dass es nicht noch wärmer wird. Mit Klima- und Umweltschutz. Und auch hier möchte ich gleich einmal mitgeben, dass die Experten keine Wunderwurzel sind, die kochen auch noch mit Wasser.
0: Ich verstehe auch, dass das sehr viele auch überfordert.

0: einfach, dass ich energieeffizient durch den Alltag gehe, dass auch zu Hause meine Wohnung effizient mit Geräten ausgestattet ist, auch meine Ernährung dementsprechend angepasst habe, meinen Fleischkonsum reduziert habe.
1: Es muss nur jeder was dazu beitragen, dann funktioniert Klima- und Umweltschutz.
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0: Einen schönen Mittwochnachmittag. Viertelstündlich mit den wichtigsten Infos aus der Antenne Steiermark Verkehrsredaktion. A2 Südautobahn in beiden Richtungen. Da gibt es eine Blockabfertigung bei der Tunnelkette Pack. Eine halbe Stunde braucht ihr da länger. A9-Bönnerautobahn Blockabfertigung vor dem Blabutschtunnel und beiden Gradkorntunneln Richtung Süden. Baustelle nach dem Blabutschtunnel ist Schuld daran. Ausweichen könnt ihr über die B67 und das Grazer Stadtgebiet. Auch am Grenzübergang in Spielfeld, da staut bei eurer Ausreise aus Österreich. 25 Minuten braucht ihr hier länger, auch am alten Grenzübergang dauert es länger. Ein brennendes Fahrzeug beschäftigt uns auf der A9 Pyrenautobahn Richtung Linz bei der Auffahrt Wunschuh. Und A2 Südautobahn Stau im Reiseverkehr auf Höhe Packsattel, da gibt es aktuell 30 Minuten Zeitverlust. S36 Murtalschnellstraße, Stau wegen Überlastung bei Judenburg West, Ausweichen über Judenburg Ost und in Graz der Stau wegen Überlastung am Bahnhofgürtel der Triester Straße, der Kärntner Straße, der Straßengänger Straße, der Blüdemanngasse, der Puchstraße, der Buntigammer Straße und rund um den Weblinger Kreisverkehr braucht ihr bis zu 25 Minuten länger. Ich wünsche euch trotzdem eine gute und sichere Fahrt und vor allem ganz viel Durchhaltevermögen.
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3: Und das kommt von Leon Klär.
4: Der Regen, der klingt in den kommenden Stunden im ganzen Land ab und dann ziehen die Wolken auch weiter. In der Nacht bleibt es ebenfalls trocken und klar bei Tiefstwerten von 12 bis 6 Grad. Morgen schaut es wieder ganz anders aus. Es wird den ganzen Tag über freundlich und warm. Am Nachmittag kommen zwar ein paar Quellwolken dazu, es bleibt aber trocken bei Tageshöchstwerten von 27 Grad.
3: 5 Minuten vor 5.
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5: Mit Helene Feichtenhofer. Die Winzewerke in der Steiermark suchen gerade freiwillige Helferinnen und Helfer. Durch die Urlaubszeit bleiben viele Dienste in Not- und Dauerherbergen unbesetzt. Dabei steigt gerade bei Sommerhitze der Bedarf für obdachlose Menschen. Gesucht werden vor allem Menschen für Nacht-, Nachmittags- und Wochenenddienste. Vorkenntnisse sind keine nötig, sagt Sprecherin Marlene Weninger.
6: Es ist so, in den Not- und Dauerschlafstellen, dass es hauptsächlich darum geht, dass man das Haus im Blick hat, also welche Bewohner kommen gerade herein, welche Bewohner verlassen das Haus. Es ist die Schlüsselausgabe für die Zimmer, man ist für Anliegen der Bewohner eine Ansprechperson. Im Prinzip ist man eigentlich anwesend im Haus und behält den Überblick.
5: Interessierte können sich unkompliziert beim Winzihaus in Graz melden und so direkt helfen.
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5: Die EU-Kommission gibt Österreich im laufenden Defizitverfahren ein gutes Zeugnis. Die wichtigsten Reformen und Investitionen laufen wie geplant und Österreich komme seinen Verpflichtungen in zufriedenstellender Art und Weise nach, heißt es da heute aus Brüssel. Als größte Herausforderungen für Österreich sieht die EU-Kommission die öffentlichen Finanzen, den Arbeitsmarkt und auch die Wettbewerbsfähigkeit. Die Menschen in Österreich haben letztes Jahr mehr als 12,5 Milliarden Euro verschenkt. Das meiste Geld wird innerhalb der Familie und der Verwandten verschenkt, zeigt eine Statistik aus dem Finanzministerium. Diese Statistik erfasst aber längst nicht alle Schenkungen, denn bei einer Summe von 50.000, die an Verwandte in einem Jahr verschenkt wird, gibt's keine Anzeigepflicht. Wie gut sind eigentlich die Heißluftfritteusen, die es so zu kaufen gibt? Das hat die Arbeiterkammer Oberösterreich getestet und 3 der Geräte haben da sogar die Bestnote sehr gut bekommen. Die gute Nachricht, darunter auch eines für unter 40 Euro.
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3: Um 2 Minuten vor 5 A2 Südautobahn Richtung Klagenfurt, Blockabfertigung vor der Tunnelkette Back, Zeitverlust eine halbe Stunde, Ausweichmöglichkeit über die B70, die Packerstraße. A2 Südautobahn Richtung Klagenfurt, Stau wegen Überlastung zwischen Graz West und Graz Ost, eine Viertelstunde braucht ihr hier länger. A9-Pirnautobahn Richtung Spielfeld, Blockabfertigung vor dem Plaputschtunnel und den beiden Gradkorntunneln, Grund ist eine Baustelle nach dem Plaputschtunnel. Ausweichen ist möglich über die B67 und das Grazer Stadtgebiet. A9-Pirnautobahn Richtung Spielfeld, Stau am Grenzübergang Spielfeld, Baustelle in Slowenien ist schuld daran. Zeitverlust 25 Minuten, Stau auch auf der Ausweichstrecke über den alten Grenzübergang auf der Bundesstraße. A9-Pirnautobahn Richtung Linz, ein brennendes Fahrzeug auf Höhe der Auffahrt Wunschow am Bannenstreifen, da bitte aufpassen. S6 Semmering-Schnellstraße Richtung St. Michael, Stau zwischen Allerheiligen, Mürzhofen und Kapfenberg wegen Überlastung. Eine Viertelstunde braucht ihr auch hier länger. S36 Murtal-Schnellstraße Richtung Klagenfurt, Stau wegen Überlastung bei Judenburg West. Ausweichen ist möglich über Judenburg Ost. B3 117 Friesacher Straße Richtung Klagenfurt, Stau in Scheifling wegen Überlastung bis nach Unsmark zurück. 15 Minuten braucht ihr hier länger.

0: 10 Minuten dauert es länger auf der B320, der Enstallstraße bei Steinach wegen Überlastung im Baustellenbereich. In Graz ist der Südgürteltunnel Richtung Buntigam gesperrt aufgrund von Überlastung und Staudutz in Graz. Am Bahnhofgürtel in der Triesterstraße, in der Kärntnerstraße, der Straßgangerstraße, der Blödemanngasse, der Buchstraße und rund um den Weblinger Kreisverkehr braucht ihr bis zu 25 Minuten länger. Geblitzt wird's auf der B70, der Backerstraße in Volzberg, in den Gremser rein in Richtung Volzberg. Alles Staus, alle Blitzer gern direkt an uns, 0316 80 90 80. Gute und sichere Fahrt wünsche ich euch.
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0: Ja, einen schönen Mittwochfeierabend wünsche ich euch mit Antenne Steiermark. Stefan Mooshammer für euch im Mikro. Hello! Ja, jetzt starten wir gemeinsam rein ins verlängerte Wochenende. Und wenn es noch im Stau steht, dann braucht es jetzt eh ganz gemütlich. Teddy Swims, Mr. Know-It-All.

0: habt noch ein paar Minuten länger bleiben müssen. Und jetzt steht's in den Startlöchern ins verlängerte Wochenende. Da habe ich was für euch. Einer der bekanntesten Einlaufhits im europäischen Fußball. Und jetzt fühlt euch mal kurz wie ein Fußballstar, wenn ihr jetzt aus der Firma rausmarschiert. Mit Van Halen und Jump.
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0: Einen schönen Mittwochfeierabend, viertelstündig das Wichtigste aus der Antenne Steiermark, Verkehrsredaktion. A2 Südautobahn Richtung Klagenfurt, Blockabfertigung vor der Tunnelkette Back, Zeitverlust 30 Minuten. Nochmal A2 die Südautobahn Richtung Klagenfurt, auch zwischen Graz West und Graz Ost der Staus, Viertelstunde braucht ihr da länger. A9 Pönautobahn, Blockabfertigung vor dem Blabutstunnel und beiden Gradkorntunneln, Ausweichen über B67 und Grazer Stadtgebiet möglich. A9 Pönautobahn Richtung Spielfeld am Grenzübergang Spielfeld braucht ihr 25 Minuten länger und auch auf der Ausweichstrecke über die alte Grenze auf der Bundesstraße. A9 Pönautobahn Richtung Linz, ein brennendes Fahrzeug auf der Auffahrt Wunschow am Pannenstreifen, da bitte aufpassen. S6 Semmering Schnellstraße Richtung St. Michael, da staut es zwischen Allerheiligen und Kapfenberg. Wegen Überlastung eine Viertelstunde braucht ihr da länger und es staut auch auf der S36 zwischen Judenburg West und Judenburg Ost. Und dann staut es noch in Graz vor dem Südgürteltunnel, da ist wegen Überlastung auch der Südgürteltunnel gesperrt. Ich wünsche euch alles Gute im Stau und ein gutes Durchhaltevermögen.
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0: 5 Minuten vor 5:30 ist es, das Antenne Steiermark Verkehrs- und Blitzer-Update. A2 Südautobahn Richtung Klagenfurt, Blockabfertigung vor der Tunnelkette Back. Zeitverlust 30 Minuten, ausweichen geht über die B70 die Packerstraße. A2 Südautobahn Richtung Klagenfurt, Stau wegen Belastung auch zwischen Graz West und Graz Ost. Zeitverlust aktuell eine Viertelstunde. A9 Pyrnautobahn Richtung Spielfeld, Blockabfertigung vor dem Blabutstundel und beiden Gradkorntunneln. Eine Baustelle nach dem Blabutstundel ist schuld, ausweichen über die B67 und über das Grazer Stadtgebiet möglich. A9 Pyrnautobahn Richtung Süden, Stau am Grenzübergang Spielfeld, eine Baustelle in Slowenien hat da Schuld daran. 40 Minuten braucht ihr hier länger, auch auf dem alten Grenzübergang Spielfeld auf der B67, da staut's. S6 Semmering-Schnellstraße Richtung St. Michael, Stau zwischen Allerheiligen, Mürzhofen und Kapfenberg wegen Überlastung, ein Zeitverlust von einer Viertelstunde. B317, die Friesacher Straße Richtung Klagenfurt, es staut in Scheifling wegen Überlastung bis nach Unsmark zurück, eine Viertelstunde braucht ihr hier länger. Graz, der Südgürteltunnel Richtung Puntigam ist gesperrt aufgrund von Überlastung und deswegen und auch Stau in Graz wegen Überlastung, so wollte ich sagen. Am Bahnhofgürtel der Triester Straße, der Kärntner Straße, der Straßganger Straße, der Blödemanngasse, der Puchstraße und rund um den Weblinger Kreisverkehr dauert es zwischen 15 und 25 Minuten länger. Geblitzt wird auch auf der B70 der Backerstraße in den Gremsereien in Richtung Volzberg und in Krambach bei der Gärtnerei Leitner. So, und wem das jetzt alles zu viel war, alle Stausalblitzer jederzeit bei uns im Web und in der Antenne Steiermark App. Und ich wünsche euch eine gute und da wo es geht auch eine sichere Fahrt.
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0: Und heute gibt's Nachrichten aus dem Thermen- und Vulkanland, Leon.
2: Genau, damit die Gäste vor allem aus der Bundeshauptstadt Wien noch einfacher zu uns eben ins steirische Thermen- und Vulkanland kommen, bringt der Thermenlandbus die Besucher zu einer der 6 Thermen. Wo und wann der unterwegs ist, sagt euch Christian Giuntola, Geschäftsführer vom Tourismusverband Thermen- und Vulkanland.
3: Also über die Therme Bad Blumau, Bad Waltersdorf, Leupersdorf, Bad Gleichenberg und Bad Radkersburg. Bis Bad Leupersdorf fährt er zweimal im Tag täglich über Fürstenfeld nach Bad Leupersdorf und bis ganz in den Süden nach Bad Radkersburg und Bad Gleichenberg fährt er am Sonn- und Feiertag.
2: Genau. Und im Vergleich zum Vorjahr gibt es in den ersten Monaten bereits eine Steigerung bei den Fahrgästen von 8%. Zusteigen kann jeder, also auch Pendler, die aus der Region nach Wien müssen. Tickets gibt's direkt im Bus oder online auf thermen-vulkanland.at, wo ihr auch den Fahrplan findet.
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0: Viertelstündlich habe ich das Wichtigste aus der Antenne Steiermark Verkehrsredaktion für euch. Wir schauen auf die A2 Südautobahn Richtung Klagenfurt. Da gibt es Blockabfertigung vor der Tunnelkette, Parkzeitverlust aktuell 30 Minuten. A2 Südautobahn Richtung Klagenfurt, Stau auch wegen Überlastung zwischen Graz West und Graz Ost. Eine Viertelstunde braucht ihr hier länger. An der Pönnautobahn Richtung Spielfeld, Blockabfertigung vor dem Blabutschtunnel und vor beiden Gratkorntunneln. Grund ist eine Baustelle nach dem Blabutschtunnel. Nochmal A9 die Pönn in Richtung Spielfeld, Stau am Grenzübergang Spielfeld, Zeitverlust aktuell 40 Minuten bei der Ausreise aus Österreich. S6 Semmering-Schnellstraße Richtung St. Michael, Stau zwischen Allerheiligen, Mürzhofen und Kapfenberg wegen Überlastung. Eine Viertelstunde braucht ihr hier länger. In Graz gibt es Blockabfertigung vor dem Südgürteltunnel in Richtung Buntigam wegen Überlastung und es staut auch wegen Überlastung am Bahnhofgürtel der Triester Straße, der Kärntner Straße, der Straßganger Straße, der Buchstraße und der Buntigammer Straße. 15 bis 20 Minuten braucht ihr da länger. Ich wünsche euch, da wo es geht, eine gute und sichere Fahrt.
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2: In den nächsten Stunden, da verzieht sich der Regen landesweit und die Wolken, die lösen sich auch auf. Die Nacht, die verläuft trocken und blickt auf einen klaren Himmel, während die Temperaturen auf 12 bis 6 Grad runtersinken. Morgen erwartet uns dann das komplette Kontrastprogramm. Der Tag, der wird durchgehend freundlich und angenehm warm. Nachmittags ziehen zwar vereinzelt Quellwolken auf, es bleibt aber überall trocken bei sommerlichen Höchstwerten von bis zu 27 Grad.
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2: Und jetzt ist es 5 Minuten vor 6.
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5: Mit Helene Feichtenhofer. Freiwillige dringend gesucht heißt derzeit bei den Winzi-Werken in Österreich. Durch die Urlaubszeit bleiben viele Dienste aktuell unbesetzt. Dabei steigt gerade bei Sommerhitze der Bedarf für obdachlose Menschen. Um welche Dienste geht es denn da konkret, für die ihr Helfer sucht, haben wir Sprecherin Marlene Weninger gefragt.
6: Es ist so, dass wir vor allem Dienste suchen für den Nachmittag, für die Nachtdienste auch am Wochenende. Das teilt sich in Vormittags-, Nachmittags- und Nachtdienste. Und wir sind da wirklich auf der Suche nach Menschen, die hauptsächlich ihre Zeit spenden möchten, für unsere Ehrenamtlichen ein offenes Ohr haben und mit einem offenen Herz zu uns kommen.
5: Interessierte können sich unkompliziert beim Winzi-Haus in Graz melden und so direkt helfen.
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5: Österreich hat einen Sitz im UN-Sicherheitsrat. Bei der Abstimmung hat Österreich 131 Stimmen bekommen. Die nötige Zweidrittelmehrheit damit also klar geschafft, wie auch Portugal. Deutschland, das sich auch um einen Sitz beworben hatte, geht leer aus. Der Weltsicherheitsrat ist das mächtigste Gremium der UNO, hat insgesamt 15 Mitglieder. Die USA, Russland, China, Frankreich und Großbritannien sind ständige Mitglieder. Die Austrian Airlines fliegen wieder Tel Aviv an. Wegen des Iran-Kriegs waren die Flüge bislang ausgesetzt. Nun gilt die Lage wieder als so sicher, dass die AOA jeden Tag in der Nacht einen Flug nach Tel Aviv anbietet. Ab Juli sind dann 11 Verbindungen pro Woche geplant. Die AOA-Flüge von und nach Amman in Jordanien, Erbil im Irak und Teheran bleiben bis 24. Oktober ausgesetzt. In Deutschland haben Zöllner in einem Hafen in Wilhelmshaven mehr als 8 Tonnen Kokain sicherstellen können. Die Drogen hätten einen Verkaufswert von rund 500 Millionen Euro gehabt. Sie waren in einem Seekontainer aus Westafrika versteckt, der laut Frachtpapieren mit Kakaobohnen beladen war.
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2: Um 6:03. Und ja, da ist noch ein bisschen was los auf den steirischen Straßen. Wir schauen auf die A2 Südautobahn in Richtung Klagenfurt. Da gibt's Blockabfertigung vor der Tunnelkette Pack. Zeitverlust aktuell bei 30 Minuten. An der Pönautobahn Richtung Spielfeld. Blockabfertigung vor dem Plaputsch-Tunnel und den beiden Gradkorn-Tunneln. Grund dafür ist die Baustelle nach dem Plaputsch-Tunnel. Ausweichen geht über die B67 und das Grazer Stadtgebiet. Noch einmal an der Pönautobahn wieder Richtung Spielfeld. Es gibt Stau am Grenzübergang Spielfeld. Grund ist die Baustelle in Slowenien. Zeitverlust aktuell bei 40 Minuten, auch auf der Ausweichstrecke auf der B67 staut's. Und wir schauen weiter auf die S6 der Simmering-Schnellstraße in Richtung St. Michael. Da gibt's Stau zwischen Allerheiligen, Mützhofen und Kapfenberg wegen Überlastung. Da verliert ihr rund 15 Minuten. Und Graz Südgürtel Richtung Grundigam, da gibt's aktuell Blockabfertigung, auch aufgrund von Überlastung. Graz, da gibt's auch noch einmal selber Stau am Bahnhof Gürtelstadt einwärts, in der Triester Straße, der Buchstraße und in der Puntigammer Straße. Da dauert's jeweils 10 bis 15 Minuten länger. Und einen Blitzer haben wir sogar auch noch in Grambach bei der Gärtnerei Leitner. Habt ihr noch was entdeckt? Alle Staus, alle Blitzer bitte direkt an uns unter der 0316 80 90 80. Und ich wünsche euch weiterhin eine gute und vor allem eine sichere Fahrt.
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0: zum Beispiel auf der A2 Südautobahn Richtung Klagenfurt. Da gibt es Stau, na gut, im Reiseverkehr auf Höhe Packsattel, Zeitverlust aktuell bei 20 Minuten. An der Pünnautobahn Richtung Spielfeld, da gibt es aktuell noch Blockabfertigung für den Plaputtstunnel und den beiden Gradkorntunneln. Grund ist die Baustelle nach dem Plaputtstunnel. Ausweichen geht über die B67 und das Grazer Stadtgebiet. An der Pünnautobahn Richtung Spielfeld, es gibt Stau am Grenzübergang Spielfeld. Grund ist die Baustelle in Slowenien, da dauert es gut eine Stunde länger und es staut sich auch auf der Ausweichstrecke der B67. Dann schauen wir noch nach Graz, einmal zum Südgürtel in Richtung Huntigam, da gibt es Blockabfertigung aufgrund von Überlastung und dann schauen wir einmal noch nach Graz, dort gibt es Stau wegen Überlastung am Bahnhof Gürtel stadteinwärts, in der Straßgängerstraße, Triester Straße und eben auch Puntigammer Straße. Zeitverlust da jeweils 15 bis 20 Minuten. Falls das jetzt ein bisschen viel war, kein Problem, alle Staus, alle Blitzer, die gibt es jederzeit bei uns im Web und in der Antenne Steiermark App und ich wünsche euch weiterhin eine gute und vor allem eine sichere Fahrt.
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0: Das Stift St. Lambrecht feiert heuer unfassbare 950 Jahre und deswegen gibt's was ganz Besonderes für die Theaterliebhaber. Der Name der Rose von Umberto Eco wird im Stift von der Wandelbühne Murau von 12. bis 21. Juni aufgeführt. Die Tickets, die gibt's unter wandelbühne.at/rose oder auch Ose. Morgen findet übrigens das 11. Übelbacher Lederhosenfest statt. Ab 10 Uhr gibt's dort Live-Musik, Trachtenmodenschau, kulinarische Schmankerl und ganz viel gute Laune. Am Samstag, da gibt's auch noch das Weinblütenfest mit Weinblütenwanderung in Gamlitz. Die Wanderung geht ab 11 Uhr beim Peter- und Paul-Platz los. Es dreht sich alles rund um Wein, Kulinarik und erstklassige Ausblicke.
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2: Jetzt hat die Regenfront die Steiermark verlassen und die macht jetzt überall Platz. Und jetzt gibt es einen freien Himmel bei uns in der Steiermark. Auch die Nacht, die zeigt sich trocken und sternenklar, wobei die Werte, also die Temperaturen, auf 12 bis 6 Grad zurückgehen. Morgen meldet sich dann ja, so richtiges Wohlfühlwetter zurück und steht ein herrlich freundlicher und warmer Tag bevor. Am Nachmittag gesellen sich zwar ein paar Quellwolken dazu, Schauer sind aber kein Thema und das bei Spitzenwerten von bis zu 27 Grad. Jetzt ist es 5 Minuten vor 7.
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3: Mit Helene Feichtenhofer. Schwerer Arbeitsunfall heute früh in St. Ruprecht an der Raab im Bezirk Weiz. In einer Halle, die abgerissen wird, wollte ein Baggerfahrer einen Schrottcontainer umstellen. Beim Zurückfahren dürfte er einen 44-Jährigen übersehen haben, der hinter dem Bagger gestanden hat. Der Mann wurde schwer verletzt. Der Rettungshubschrauber hat ihn ins LKH Graz gebracht.
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3: Österreich hat es geschafft und wird 2027 und 2028 einen Platz im UN-Sicherheitsrat haben. Österreich hat sich bei dieser Wahl gegen Deutschland durchgesetzt. Das ist nun schon das vierte Mal, dass es Österreich ins mächtigste Gremium der Vereinten Nationen geschafft hat. Diese Wahl stärkt Österreichs Stimme in der Welt, politisch, wirtschaftlich und sicherheitspolitisch, sagt dazu Außenministerin Beate Meindl-Reisinger. Nach dem Fund einer eingemauerten Toten in Münchendorf im Bezirk Mödling gibt es inzwischen Hinweise darauf, wer die Tote ist. Es soll eine Frau sein, die bald 100 Jahre alt geworden wäre. Sie war als vermisst gemeldet. Das Haus, in dem die Frau eingemauert war, soll ihr Zweitwohnsitz gewesen sein. Spürhunde haben die Ermittler zur eingemauerten Leiche geführt. Die Staatsanwaltschaft hat inzwischen eine Obduktion angeordnet, um herauszufinden, woran die Frau gestorben ist. Ermittelt wird in alle Richtungen, heißt von der Staatsanwaltschaft. Gefahndet wird unter anderem nach dem Sohn der Frau, der im Ausland leben soll. Fußball-ÖFB-Nationalspieler Christoph Baumgartner ist nach seiner Muskelverletzung im rechten Oberschenkel heute operiert worden bei einem Spezialisten in Finnland. Baumgartner dürfte mehrere Monate ausfallen. ÖFB-Teamchef Ralf Rannig hat noch keinen Ersatz für Baumgartner für den Kader bei der WM nachnominiert. Er will sich damit noch Zeit lassen.
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2: Es ist 7:03 und wir schauen gemeinsam auf die A2, die Südautobahn Richtung Klagenfurt. Da gibt es noch Stau im Reiseverkehr auf Höhe Packsattel. Da dauert es aktuell 20 Minuten länger. Und A9-Pyrn-Autobahn Richtung Spielfeld. Da gibt es Stau am Grenzübergang Spielfeld. Grund ist die Baustelle in Slowenien und natürlich auch der Reiseverkehr. Da braucht ihr aktuell gut eine Stunde länger. Und es gibt auch Stau auf der Ausweichstrecke auf der B67. Geblitzt wird auch noch in Graz, der Wiener Straße stadtauswärts bei der Shell-Tankstelle. Habt ihr noch was entdeckt? Alle Staus, alle Blitzer, bitte direkt an uns unter der 0316 80 90 80. Und ich wünsche euch weiterhin eine gute und vor allem eine

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Es ist 7:05. Hier ist das Antenne Steiermark Verkehrs- und Blitzupdate. Und da schauen wir zu euch auf die A2 Süd Autobahn in Richtung Klagenfurt. Da gibt es Stau im Reiseverkehr auf Höhe Packsattel. Da dauert es 20

0: 20 Minuten Länge. Und A9 Pyhrn-Autobahn Richtung Spielfeld. Da gibt es Stau am Grenzübergang Spielfeld. Grund ist natürlich auch der Reiseverkehr bzw. die Baustelle in Slowenien. Da dauert es gut, Stunde, eineinhalb, vielleicht sogar, wenn es hochkommt, 2 Stunden länger. Und es gibt auch Stau auf der Ausfallstrecke auf der B67. Geblitzt wird auch noch in Graz, der Wiener Straße, stadtauswärts bei der Shell-Tankstelle. Da wo es geht, wünsche ich euch weiterhin eine gute und eine sichere Fahrt. Falls ihr noch was entdeckt habt, gerne melden unter der 0316 80 90 80. Da wo es geht eben, eine gute und vor allem eine sichere Fahrt.
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1: Ja, der Regen, der hat sich jetzt aus der Steiermark verabschiedet und hat die Wolken gleich mitgenommen. Die Tiefstwerte, die liegen in der Nacht bei 12 bis 6 Grad und es bleibt auch weiterhin trocken und klar. Morgen, da gibt es wieder einmal wirklich schönes Wetter in der Steiermark. Es wird durchgehend freundlich und spürbar wärmer. Ein paar Wetterwolken sind am Nachmittag zwar da, die stören aber nicht. Es bleibt trocken bei sommerlichen 27 Grad. Jetzt ist es 5 Minuten vor 8.
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2: Mit Helene Feichtenhofer. Nach dem Jagdunfall im Jänner in Gabersdorf im Bezirk Leibnitz, bei dem ein Mann ums Leben gekommen ist, werden nun zwei der Jäger angeklagt, wegen grob fahrlässiger Tötung. Die drei Jäger wollten damals ein erlegtes Wildschwein in einen Kofferraum laden. Dabei hat einer der Männer sein geladenes, aber ungesichertes Gewehr weitergegeben. Danach hat sich ein Schuss gelöst und einen 42-Jährigen am Hals und im Bereich des Kiefers getroffen. Der Mann ist damals noch an Ort und Stelle gestorben.
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2: Die Menschen in Österreich haben letztes Jahr mehr als 12,5 Milliarden Euro verschenkt. Das meiste Geld wird innerhalb der Familie und der Verwandten verschenkt, zeigt eine Statistik aus dem Finanzministerium. Diese Statistik erfasst aber längst nicht alle Schenkungen, denn bei einer Summe von 50.000, die an Verwandte in einem Jahr verschenkt wird, gibt es keine Anzeigepflicht. Die Austrian Airlines fliegen wieder Tel Aviv an. Wegen des Iran-Kriegs waren die Flüge bislang ausgesetzt. Nun gilt die Lage wieder als so sicher, dass die AOA jeden Tag in der Nacht einen Flug nach Tel Aviv anbietet. Ab Juli sind dann 11 Verbindungen pro Woche geplant. Die AOA-Flüge von und nach Amman in Jordanien, Erbil im Irak und Teheran bleiben bis 24. Oktober ausgesetzt. Wie gut sind eigentlich die Heißluftfritteusen, die es so zu kaufen gibt? Das hat die Arbeiterkammer Oberösterreich getestet und drei der Geräte haben da sogar die Bestnote sehr gut bekommen. Die gute Nachricht, darunter auch eines für unter 40 Euro.
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1: Es ist 8:03 und wir schauen noch einmal auf die steirischen Straßen. Wir schauen auf die anderen Pyrenautobahnen Richtung Spielfeld. Es gibt noch immer Stau am Grenzübergang Spielfeld. Grund ist die Baustelle in Slowenien und natürlich auch der Reiseverkehr. Da braucht ihr aktuell 1,5 Stunden länger. Stau gibt es auch auf der Ausfallstrecke der B67. Und zuerst bei Feldkirchner Straße, da ist ein Unfall beim Auffahrtsstreifen zur A9 passiert. Hier bitte ebenfalls aufpassen. Da wo es geht, wünsche ich euch weiterhin eine gute und vor allem eine sichere Fahrt.
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